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Komm Schweiz, ja guten Morgen hier von der Wachmacher. Schön, dass ihr den Wecker gestellt und startet mit uns in den WM-16-Finaltag Schweiz-Algerien. Natürlich sind wir für euch hier beim Mitfiebern im Studio und der Morgenshow in der Casa Solaris. Im ausserrhodischen Stein mit den Bewohnerinnen und Bewohnern bei Kaffee und Gipfeli heisst es auch für ihn hier Hopp Schweiz.

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2: Ich bin Tina Golatrella. Guten Morgen.
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2: In diesen Minuten hat an der Fußballweltmeisterschaft das 16. Finalspiel Schweiz gegen Algerien mit dem Schweizer Ex-Nazi-Trainer Wladimir Petkovic begonnen. Das Spiel wird im Vancouver-Stadion ausgetragen. Mit einem Sieg zieht die Schweiz in den Achtelfinal ein. Bei einer Niederlage ist die WM für die Nazi vorbei. Die Glückskette hat gestern über 10 Millionen Franken für die Erdbebenopfer in Venezuela gesammelt. Die Spenden ermöglichen den Partnerorganisationen der Glückskette, Hilfe vor Ort zu leisten, wie medizinische Versorgung, sauberes Trinkwasser, Nahrungsmittel und Notunterkünfte. Eine Hitzewelle rollt derzeit über die USA. Im New Yorker Central Park wurden zum ersten Mal seit 14 Jahren 38 Grad gemessen. Auch heute werden laut dem Nationalen Wetterdienst Extremtemperaturen von bis zu 40 Grad im Zentrum und im Osten der USA erwartet. In New York dienen Bibliotheken und andere öffentliche Einrichtungen als Abkühlräume.
0: Sport.
2: Portugal und Spanien stehen an der Fußballweltmeisterschaft im Achtelfinal. Die Portugiesen siegen in Toronto gegen Kroatien 2:1 mit einem Kopfballtreffer in der 94. Minute. Spanien schickt Österreich mit 3:0 nach Hause. Das Achtelfinal Portugal-Spanien findet am Montag statt. Es gibt zurzeit keine Meldungen im Sendegebiet. Wir wünschen euch eine gute und eine sichere Fahrt. Entlang von der Voralpen hat es zum Teil dichtere Wolkenfelder. Lokal kann es auch regnen, vor allem in der Ostschweiz. Es gibt auch sonnige Abschnitte, vor allem gegen Nachmittag und Abend. Die Temperaturen liegen am Morgen bei 16 und am Nachmittag bei 26 Grad.

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1: Ja, schön, feiert ihr mit uns den WM-Tag von der Schweiz. Der Morgenshow am Start im Osterodischen Stein. Gaza Solaris, da führt er mit den Bewohnerinnen und Bewohnern die Schweiz an. 0-0 steht, dritte Minute. Ihr steht auf mit der Fußball-WM hier bei den Wachmacher. Für euch Nackig in Freitag.
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0: 8 Minuten nach um 5 Uhr. Einen guten Morgen hier bei der FM1 Wachmacher am WM16-Viertelfinaltag der Schweiz. 8 Minuten gespielt gegen Algerien, 0-0 steht es. Und der Morgenshow, der ist ja die Stein in der Casa Solaris mit den Bewohnerinnen und Bewohnern, die da extra natürlich für den Match früh aufgestanden sind.
1: Und Marit, es ist abgepfiffen worden, Schweiz-Algerien. Du bist 70, hast schon etwa eine WM erlebt. Ist man da noch nervös?
2: Ja, man ist immer nervös, wenn es um Fußball geht.
1: Immer?
2: Immer.
1: Also das heisst, du bist wirklich grosser Fan?
2: Ja, ich bin Fan von der Schweiz, ja. Ja, ja.
1: Hast du auch einen Resultattipp? Was denkst du, was machen sie heute?
2: Also die Schweiz gewinnt mit etwa 2-1.
1: Mhm.
2: Ja.
1: Und wer ist unser Goal? Hast du auch Favoriten?
2: Ja, der Imbolo, der ist ein grosser Favorit.
1: Gut.
2: Für mich.
0: Ottmar, dein Tipp, hoffen wir, stimmt natürlich. Hopp Schweiz heisst es und euren guten Start. In der Freitag, jetzt noch ziemlich entspannt mit Mr. Mister, hier bei den Wachmacher.

0: Jawohl, du! Stefan Meisland geweckt vom Jubel. Ja, jetzt sind alle Nachbarn auch wach. 10. Minute Brelembolo, Mansambi mit dem Zuspiel. Ja, die Schweiz führt 1-0 im 16. Finale gegen Algerien. Da fliegt der Gipfel vielleicht gerade schon das erste Mal durch die Luft bei allen, die mit Kaffee und Gipfeli den WM-Morgen mit uns verbringen hier bei den Wachmachern. Jetzt haben wir 14 Minuten.
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0: guten Morgen und ja, Hopp Schweiz heisst heute hier bei den Wachmacher an dem WM16-Final Freitag. Jetzt haben wir 17 Minuten nach dem 5. Wir sind selbstverständlich mit euch an dem Tag unterwegs, wo auch immer ihr jetzt gerade das Spiel Schweiz-Algerien miterlebt mit uns. Der Morgenshow, der ist in der Casa Solaris im ausserrhodischen Stein und mit den Bewohnerinnen und Bewohnern hier natürlich schon das erste Mal am Jubeln gewesen.
1: 1-0, mal läuft wie geschmiert, oder?
2: Wahnsinn, ja.
1: Unglaublich. Weißt du jetzt, dein Fazit, wenn jetzt du dich so wie in einen Sportreporter müsstest reinversetzen, wie es das Goal gemacht haben?
2: Also das Goal ist wie aus dem Bilderbuch gewesen, also richtig, so wie man es gelernt hat.
1: Und vor allem, du hast vorausgesagt, wer das Goal schießt und wer hat das Goal gemacht?
2: Ja, der, den ich gesagt habe, der Imbolo.
1: Also ich würde sagen, da merkt man deine 70 Jahre Erfahrung, oder?
2: Ja, also ich bin zwar nicht so ein Fußballaktivist, aber also, ich kenne Spieler von der Schweiz schon mal. Weißt du, und der Imbolo ist ein ganz guter Spieler.
1: Jawohl, jetzt nimmt es mich Wunder, wer macht denn das nächste Goal, wenn du das erste schon mal so richtig getippt hast?
2: Ja, ich glaube, der Imbolo macht noch mal eins.
1: Würden wir nicht, oder?
2: Gell, dann nehmen wir gerne.
1: Ja.
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In 6 Minuten, 5:30 am Freitagmorgen hier bei den Wachmacher, wo man die Schweiz natürlich im 16. Finale gegen Algerien begleitet, 1-0 steht. Steht gut auf.

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1: Es ist 17:30.
2: Ich bin Tina Golatrella. Guten Morgen.
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2: In Herisau in Appenzell-Ausroden kann neu rund um die Uhr eingekauft werden. Die Migros hat laut Watson den ersten Migros-Supermarkt der Schweiz mit durchgehenden Öffnungszeiten in Betrieb genommen. Es handelt sich um eine gewöhnliche Migros-Filiale mit Personal bis 19 Uhr. Danach wird in den Selbstbedienungsmodus gewechselt. Coop will im Gegensatz zur Migros keine 24-Stunden-Läden eröffnen. Die Glückskette hat gestern über 10 Millionen Franken für die Erdbebenopfer in Venezuela gesammelt. Die Spenden ermöglichen den Partnerorganisationen der Glückskette, Hilfe vor Ort zu leisten, wie medizinische Versorgung, sauberes Trinkwasser, Nahrungsmittel und Notunterkünfte. Eine Hitzewelle rollt derzeit über die USA. Im New Yorker Central Park wurden zum ersten Mal seit 14 Jahren 38 Grad gemessen. Auch heute werden laut dem Nationalen Wetterdienst Extremtemperaturen von bis zu 40 Grad im Zentrum und im Osten der USA erwartet. In New York dienen Bibliotheken und andere öffentliche Einrichtungen als Abkühlräume.
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2: Portugal und Spanien stehen an der Fußballweltmeisterschaft im Achtelfinal. Die Portugiesen siegen in Toronto gegen Kroatien 2:1 mit einem Kopfballtreffer in der 94. Minute. Spanien schickt Österreich mit 3:0 nach Hause. Das Achtelfinal Portugal-Spanien findet am Montag statt. Es gibt zurzeit keine Meldungen im Sendegebiet. Wir wünschen euch eine gute und eine sichere Fahrt. Entlang der Voralpen hat es zum Teil dichtere Wolkenfelder. Lokal kann es auch regnen, vor allem in der Ostschweiz. Es gibt auch sonnige Abschnitte, vor allem gegen Nachmittag und Abend. Die Temperaturen liegen am Morgen bei 16 und am Nachmittag bei 26 Grad.

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1: Was für ein Start in der Freitag. Die Schweiz führt im WM16-Viertelfinale gegen Algerien 1-0. Der Morgen Show feiert hier in der Casa Solaris mit den Bewohnerinnen und Bewohnern im ausserordischen Stein. Und ich bin Katharina Mistakidis, hier mit euch im Studio unterwegs. Und mit der Braut vom Wochenende stehen wir gerade auf. Ja, sie soll ja das Wochenende heiraten. Taylor Swift für den Start im Tag.
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0: Guten Morgen, FM Island. 37 Minuten gespielt bei dem WM-Freitag hier bei den Wachmacher. 1-0 für die Schweiz gegen Algerien. Jetzt am 22 Minuten vor dem 6.
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3: Am Avita-Apotheke in Chur am Bahnhof Mani.
4: Und da ist hallo, guten Tag.
3: Grüezi wohl.
4: Sie, die Heuschnupfen-Zigaretten, wie viel kosten die?
3: Sagt mir gar nichts, wir haben keine Heuschnupfen-Zigaretten.
4: Ja, das habe ich 5 genommen. Jetzt wird es ein bisschen komisch.
3: Also, wo sind Sie denn unterwegs oder daheim?
4: Ja, ich bin jetzt im Park.
3: Ja, ich glaube, das waren keine Heuschnupfen-Zigaretten. Ich glaube, das war etwas anderes.
4: Tannenbiss oder so?
3: Cannabis ist das. Nicht Cannabis, das ist sicher Cannabis.
4: Aha.
3: Also das ist nicht gut. Jetzt haben Sie 5 von denen genommen.
4: Ja, es trümmelt ein bisschen.
3: Ja, das glaube ich.
4: Oh.
3: Ja, das ist nicht so gut.
4: Oh. Aber der Heuschnupfen ist weg.
3: Also ich würd's nicht mehr nehmen. Es ist nicht gegen den Heuschnupfen.
4: Gut, Sie haben so.
3: Es ist nicht gegen den
4: Heuschnupfen. Warten Sie schnell. Können Sie schnell dranbleiben, Fräulein?
3: Ja, kann ich schon, ja.
4: Das ist gerade der Dorfpolizist, Herr Moser. Moment.
5: Das ist Cannabis. Sie, von wo haben Sie das?
4: Ja, die Frau am Telefon sagt auch, ist gut.
5: Geben Sie mir mal an. Hallo, wer ist da?
6: Da haben wir weiter Apotheke am Bahnhof Chur.
5: Ja.
6: Wir kommen immer so recht raus.
5: Sie haben dem Herrn Moser Cannabis verkauft?
6: Nein, das haben wir nicht. Er hat angerufen und hat gesagt, wir Zigaretten gegen Heuschnupfen legen.
4: Habe ich von der Apotheke?
5: Also er sagt, er hat es von Ihnen.
6: Nein, das stimmt nicht.
5: Sie würden gerne zu uns dann auf den Posten kommen, dann müssen wir das genauer anschauen.
3: Sie, ich bin unschuldig, das habe ich nicht gemacht.
5: Sie müssen da bei uns vorbeikommen auf die Wache von Radio FM1.
6: Ach, Scheiße. Das ist nicht der Ernst.
5: Selbstverständlich.
3: Also das hätte jetzt nicht gedacht, dass Sie mich da reinlegen.
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0: Ja, sind wir eingestimmt auf unseren Sommerhitztag, wo wir hier am 6. starten bei den Wachmachern.
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0: Jetzt gerade am 14 Minuten vor dem 6. schauen wir natürlich auf das WM-16-Viertelfinale. Die Schweiz gegen Algerien kurz vor der Pause. Die Schweiz führt immer noch 1-0 und im Casa Solaris Stein ist der Joe und geniesst mit den Bewohnerinnen und Bewohnern den WM-Morgen.
2: Kurt, 93. Magst du dich erinnern, wie viele Weltmeisterschaften das schon erlebt hast?
3: Ja, ich kann es nicht mehr sagen.
2: Also auf jeden Fall ganzen Haufen.
3: Ja, ja, schon.
2: Und wie ist das für dich, dass da im betreuten Wohnen im Casa Solaris extra so ein schönes WM-Stübli machen für euch?
3: Ja, das Lager hat. Einzigartig.
2: Und jetzt führen wir ja zum Glück. Was hast du das Gefühl, wie geht es aus?
3: Ja, die anderen sind gut.
2: Aha. Aber wir sind besser, oder?
3: Ja, ich hoffe.
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Minuten vor dem 6 Uhr, das sind die FM1 Wachmacher. Zu Vancouver ist Pause im WM16-Viertelfinale von der Schweiz. 1-0 gegen Algerien. Holen wir einen Kaffee, nochmal eine Rösti im Public Viewing und dann gehen wir zusammen gestärkt in die zweite Halbzeit.

0: Morgen hier bei den Wachmacher. Wenn nebst dem Schweizer Spiel zu reden gibt, hören wir jetzt am 6.
1: Ich bin Tina Golatrella. Guten Morgen.
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1: In Herisau in Appenzell-Ausroden kann neu rund um die Uhr eingekauft werden. Die Migros hat laut Watson den ersten Migros-Supermarkt der Schweiz mit durchgehenden Öffnungszeiten in Betrieb genommen. Es handelt sich um eine gewöhnliche Migros-Filiale mit Personal bis 19 Uhr. Danach wird in den Selbstbedienungsmodus gewechselt. Coop will im Gegensatz zur Migros keine 24-Stunden-Läden eröffnen. Die Glückskette hat gestern über 10 Millionen Franken für die Erdbebenopfer in Venezuela gesammelt. Die Spenden ermöglichen es den Partnerorganisationen, Hilfe vor Ort zu leisten, wie medizinische Versorgung, sauberes Trinkwasser, Nahrungsmittel und Notunterkünfte. Die Zahl der Todesopfer ist seit dem Beben vor gut einer Woche auf 2.295 gestiegen. Zahlreiche Menschen werden noch vermisst. Eine Hitzewelle rollt derzeit über die USA. Im New Yorker Central Park wurden zum ersten Mal seit 14 Jahren 38 Grad gemessen. Auch heute werden laut dem Nationalen Wetterdienst Extremtemperaturen von bis zu 40 Grad im Zentrum und im Osten der USA erwartet. In New York dienen Bibliotheken und andere öffentliche Einrichtungen als Abkühlräume.
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1: Portugal und Spanien stehen an der Fußballweltmeisterschaft im Achtelfinal. Die Portugiesen siegen in Toronto gegen Kroatien 2:1 mit einem Kopfballtreffer in der 94. Minute. Spanien schickt Österreich mit 3:0 nach Hause. Das Achtelfinal Portugal-Spanien findet am Montag statt.
0: Jetzt sind gerade 2 Minuten nach dem 6 und dann könnt ihr einfach losfahren. Kommt sicher durch die Region Graubünden und Ostschweiz ohne Stau.
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0: Vom Regenschirm wechseln wir dann schon noch zum Sonnenschirm. Heute am Vormittag kann es jetzt zwischendurch noch ein bisschen regnen. Am Nachmittag ist aber auch wieder sonnig und wenn es Wolken rum hat, trotzdem trocken bei 22 bis 26 Grad. Der Start ins Sommerwochenende ist da, wo das Thermometer dann wieder über 30 Grad klettert.
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0: Ja, guten Morgen an dem Sommerhitztag hier bei den Wachmacher im sommerlichen Studio, Katharina Mistakidis. Und natürlich sind wir auch WM-technisch unterwegs, nämlich in der Fanzone, im Gasa Solaris, die Stein, im Ausserrhoden ist der Joe.
3: Also die Stimmung ist mega herzig. Die Bewohnerinnen und Bewohner sind also wirklich sehr konzentriert am Schauen, freut sich aber schon auch sehr, sehr fest auf das wahnsinnig feine Morgenbuffet.
0: Also dann, Fußball schauen und das Morgenessen noch schnell am Buffet etwas holen und vor der zweiten Halbzeit schnaufen wir alle auch mal rasch durch. Mit dem Sommerhit von Laidback, Sunshine Reggae.
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Da schnappt den Spannung schnell wieder weg. Jawohl! Ah, eine Kiste hat es gegeben. WM16-Viertelfinal der Schweiz. 2-0 führen wir aktuell gegen Algerien direkt nach dem Abpfiff der zweiten Halbzeit. Goal für die Schweiz!

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0: Aufstehen mit den Sommerhits. Das sind die FM1 Wachmacher am FM1 Sommerhitztag. 13 ab 6 haben wir es umstehen, eben auch auf mit Torjubel, ja, an dem WM-16-Viertelfinal Freitag. Die Schweiz spielt gegen Algerien, 2-0 führen wir. Und der Morgenshow geniesst den WM-Morgen mit den Bewohnerinnen und Bewohnern in Casa Solaris, die Steine ausrufen.
1: Kurt, jetzt ist doch die zweite Hälfte erst gerade losgegangen. Ja. Ich bin noch am Schnarren gewesen. Hast du das Goal mitbekommen?
2: Ja, schön.
1: Haben Sie es gut gemacht?
2: Ja, tipptopp. Ja, herrlich.
1: So macht Fußball Spass, gell?
2: Ja.
1: Jetzt bringen wir, wie es dort beim Fernsehen heisst, jetzt bringen wir einen Hä aufs Stehen, oder?
2: Ja, ja.
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Der Sommerzug. Ah, guten Morgen. Hier bei den Wachmacher, 19 ab 6 Uhr, der Sommer heutzutage, an dem Freitag, wo die Sonne dann schon noch kommt. Und dann gibt es bis 26 Grad. Heute auf mit der Sommerhitze und natürlich mit einem Auge beim 16-Viertelfinal von der Schweiz gegen Algerien. Für euch 2-0 steht es da. Bei den Fußballfans ja, hilft also heute Morgen sicher Adrenalin zum Wachwerden und nachher auch Endorphin, wenn die Schweiz dann tatsächlich gewinnt. Und wenn euch das jetzt alles nicht langt, dann haben wir eben ja noch die Sommerhitze zum Aufstehen für euch, Dante Thomas. Und da fängt es noch gerade an, warm werden beim Lassen. Und schmeckt schon von Sonnencreme.

0: Fußball. Zum Morgen 2-0 steht es aktuell von der Schweiz gegen Algerien im WM16-Viertelfinal. In 5 Minuten haben wir es 6:30, also die gerade so zum Aufstehen kommen. Ein guter Morgen euch. Ja, es ist ein guter Morgen, wenn die Schweiz 2-0 da noch drüber Zeit bringt und dann gegen Algerien gewinnt an dem Freitag, wo die einen ja im Kofferraum oder in der Dachbox schon alles voll haben für die Ferien. Da trifft sich wieder alles an dem Freitag. Alle schönen Gefühle, Fußball, Ferien, Freitag und wir sind mit den Sommerhits auch noch dabei. Hier bei den Wachmachern haben wir zum Beispiel auch Black Eyed Peas. Den Sommer direkt durchs Radio für euch. Und Sommer-Kulthits, die dürfen natürlich auch nicht fehlen. Duck Sauce für euch noch vor dem 7.
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0: Einen guten Morgen um 6:30 an dem Tag, wo die Hochzeit stattfindet von Taylor Swift. Das ist ein WM16-Viertelfinal. Ja, was heute sonst noch wichtig ist, gehört auch jetzt.
3: Ich bin Tina Golatrella. Guten Morgen.
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3: In Herisau in Appenzell-Ausroden kann neu rund um die Uhr eingekauft werden. Die Migros hat laut Watson den ersten Migros-Supermarkt der Schweiz mit durchgehenden Öffnungszeiten in Betrieb genommen. Es handelt sich um eine gewöhnliche Migros-Filiale mit Personal bis 19 Uhr. Danach wird in den Selbstbedienungsmodus gewechselt. Coop will im Gegensatz zur Migros keine 24-Stunden-Läden eröffnen. Die Glückskette hat gestern über 10 Millionen Franken für die Erdbebenopfer in Venezuela gesammelt. Die Spenden ermöglichen es den Partnerorganisationen, Hilfe vor Ort zu leisten, wie medizinische Versorgung, sauberes Trinkwasser, Nahrungsmittel und Notunterkünfte. Die Zahl der Todesopfer ist seit dem Beben vor gut einer Woche auf 2.295 gestiegen. Zahlreiche Menschen werden noch vermisst. Eine Hitzewelle rollt derzeit über die USA. Im New Yorker Central Park wurden zum ersten Mal seit 14 Jahren 38 Grad gemessen. Auch heute werden laut dem Nationalen Wetterdienst Extremtemperaturen von bis zu 40 Grad im Zentrum und im Osten der USA erwartet. In New York dienen Bibliotheken und andere öffentliche Einrichtungen als Abkühlräume.
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3: Portugal und Spanien stehen an der Fußballweltmeisterschaft im Achtelfinal. Die Portugiesen siegen in Toronto gegen Kroatien 2:1 mit einem Kopfballtreffer in der 94. Minute. Spanien schickt Österreich mit 3:0 nach Hause. Das Achtelfinal Portugal-Spanien findet am Montag statt.
0: Einen guten Morgen euch, können wir gut arbeiten. Jetzt wird es dann 6:30 und ihr könnt einfach durchfahren in der Region Graubünden und Ostschweiz. Da sehen wir aktuell nämlich nie einen Stau bei uns auf dem Radar.
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0: Das ist perfekt zum Durchlüften. Jetzt gerade noch mit auch noch ein bisschen Regen am Morgen bei den einen. Zevelen und Zweitenbach messen wir 17 Grad, im Spicher hat es 15. Nachmittag gibt es dann so bis 26 Grad. Der Sommer der wärmt sich also schon noch ein bisschen auf, wird sonniger und nachher ab dem Wochenende ist der Sommer eh voll zurück mit um die 30 Grad und richtig viel Sonne.
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0: Ja, bei uns ist ja heute schon da der Sommer. Ich bin Katharina Mistakidis und wir haben natürlich Fußballstimmung für euch auch schon zum Morgen. Es ist gerade Hydration Break zu Vancouver im WM16-Viertelfinal. Schlappt für die Schweiz 2:0 gegen Algerien. Und dazu eben feiern wir mit euch die Sommerstimmung heute den ganzen Tag.
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1: Einen guten Morgen am 7.30 bis 7.
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1: Und ihr alle, die am Arbeiten sind, für euch verfolgen wir natürlich das WM-16-Finalspiel der Schweiz gegen Algerien. Wir bringen euch die WM-Stimmung schon zum Aufstehen. Wenn ihr am Morgentisch seid, ja, Gipfeli und Fußball vertreibt sich super, wissen wir seit heute. Und es steht 2-0. Kurz nach der Pause ist 2-0 gefallen. Und der Morgenshow, der ist ja in der Casa Solaris im ausserrhodischen Stein mit den Bewohnerinnen und Bewohnern. Geniesst ihr hier den WM-Morgen?
3: Peter, du bist ja ein Mann mit Erfahrung. Bringt dich so ein WM-Spiel noch zur Ruhe aus oder bist du auch ein bisschen nervös?
4: Ich bin nicht nervös.
3: Also nicht?
4: Nein.
3: Bist du grundsätzlich ein ruhiger Typ? Oder?
4: Eher.
3: Ja. Weil bei mir ist, auch wenn es 2-0 steht, ich bin kribbelig und nervös und hoffe einfach, dass jetzt ja, die Schweizer kann, durchbringen.
4: Kann schon noch fehlen.
3: Gell?
4: Ja.
3: Aber du bist zuversichtlich, dass die Schweiz
4: eigentlich
3: packt?
4: Ja.
1: Dann machen wir es doch so wie der Peter, nehmen wir unser Beispiel. Er hat da tiefen entspannt das Spiel am Schauen. Ja, 2-0, es ist die 79. Minute am Laufen. Und nebst der Fußballstimmung feiern wir mit euch heute Morgen auch den Sommer mit den Hits, die eben schon nach Ferien tönen. Also ab auf Italien!

0: zum Mittanzen. Jawohl, an dem Freitagmorgen, unseren Sommerhitztag, den ganzen Tag die grössten Sommerhits für euch. Und natürlich sind wir für euch dabei mit den Rösti- und Fußball-Kaffee-Gipfeli an dem WM-16-Final Schweiz-Algerien heute. 86. Minute gerade. Wir bibbern, ja, das 2-0, dass das hebt. Fände ich im Fall auch noch gut, weil habe ich nämlich im Tippspiel gesagt, würde meine Statistiken mal noch gut in die Richtung liegen. Also die Schweiz aktuell könnte man mit 2-0 ins Achtelfinale einziehen.
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3: Am Avita-Apothek in Chur am Bahnhof Mani.
4: Und da ist Keller, guten Tag.
3: Grüezi wohl.
4: Sie, die Heuschnupfen-Zigaretten, wie viel kosten die?
3: Sagt mir gar nichts. Wir haben keine Heuschnupfen-Zigaretten.
4: Ja, das habe ich 5 genommen. Jetzt wird es ein bisschen komisch.
3: Also, wo sind Sie denn? Unterwegs oder daheim?
4: Ja, ich bin jetzt im Park.
3: Ja, ich glaube, das sind keine Heuschnupfen-Zigaretten. Ich glaube, das war etwas anderes.
4: Tannenbiss oder so?
3: Cannabis ist das. Nicht Tannenbiss, das ist sicher Cannabis.
4: Aha.
3: Also, das ist nicht gut. Jetzt haben Sie 5 von denen genommen.
4: Ja, es trümmelt ein bisschen.
3: Ja, das glaube ich.
4: Oh.
3: Ja, das ist nicht so gut.
4: Oh. Aber der Heuschnupfen ist weg.
3: Also ich würd's nicht mehr nehmen. Es ist nicht gegen den Heuschnupfen.
4: Gut, Sie haben auch so.
3: Es ist nicht gegen den Heuschnupfen.
4: Warten Sie schnell. Können Sie schnell dranbleiben, Fräulein?
3: Ja, kann ich schon, ja.
4: Ist gerade der Dorfpolizist, Herr Moser. Moment.
5: Das ist Cannabis. Sie, von wo haben Sie das?
4: Ja, die Frau am Telefon sagt auch, ist gut.
5: Geben Sie mir mal an. Hallo, wer ist da?
6: Ja, da haben wir eine Apotheke am Bahnhof Chur. Ja. Wir kommen immer so recht raus.
5: Sie haben dem Herrn Moser Cannabis verkauft?
6: Nein, das haben wir nicht. Er hat angerufen und hat gesagt, ob wir Zigaretten gegen Heuschnupfen hätten.
4: Habe ich von der Apotheke?
5: Also er sagt, er hätte es von Ihnen.
6: Nein, das stimmt nicht.
5: Sie würden gerne zu uns auf die Posten kommen, dann müssen wir das genauer anschauen.
3: Sie, ich bin unschuldig, das habe ich nicht gemacht.
5: Sie müssen hier bei uns vorbeikommen, auf die Wache von Radio FM1.
6: Ach, Scheiße. Das ist nicht ernst.
5: Selbstverständlich.
3: Also das hätte jetzt nicht gedacht, dass Sie mich da reinlegen.
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0: Public Viewing, einen guten Morgen. Vielleicht sind ihr auch in der Bude am WM 16-Finale von der Schweiz schauen. Das ist das FM1-Land am 8 Minuten vor dem 7. Ein bisschen regnet es noch. Der Freitag startet noch nicht so sonnig, aber kommt dann schon noch, wird sommerlicher. Und eben dann auch gerade recht, um den Schweizer Sieg zu feiern. Steht 2-0 gegen Algerien. 91. Minute läuft. 6 Minuten werden nachgespielt. Und der Morgenshow, der ist ja in der Casa Solaris im ausserrhodischen Stein am Schauen mit den Bewohnerinnen und Bewohnern. Und auch so in der Pause, die sind so entspannt gewesen, haben sie dann Runde getöckelt.
1: Also wahnsinnig hier im Casa Solaris. Es ist Pause beim Schweizer Match. Und da wird getöckelt wie verrückt. Sind wir am Verlieren,
2: ja,
1: Gerda?
2: Ja, sind's, ja. Gut, okay.
1: Hauptsache die Schweizer an der WM sind am Gewinnen, oder?
2: Ja.
0: Ja, da sind jetzt gerade noch 3 Minuten von der Nachspielzeit und wir haben hier die beste Stimmung aus dem Casa Solaris, die wir gerade mitnehmen. Da 2-0 sowieso ab ins Achtelfinale, würde ich meinen. Und nachher im Auto gehen, so auf den Weg arbeiten, Fenster ab. Und dann haben auch alle rundherum Sommerstimmung mit dem Robin Schulz. Der

0: Zürich, das WM-Achtelfinale, nämlich mit dem 2-0 gegen Algerien. Und während ich hier im Studio so dermassen schwitzige Hände bekommen habe, in den letzten paar Minuten, ist also beim Morgenshow in der Casa Solaris alles total entspannt, weil ich meine, mit 93 hat der Kurt schon einiges gesehen.
1: Ich störe dich noch mal ganz kurz, ja. Kurt. Gleich ist Spiel vorbei. Wie ja. sieht es jetzt in dir rein aus? Ja, nervös oder ja. ganz gut?
2: Nein, ja, nicht nervös. Oh.
1: Aber jetzt bringen wir ihn heim, oder?
2: Ja, sicher. Aufstehen.
0: Ja, den bringen wir. Hey, aufstehen. Genau so hat es geklappt. Und euch bringen wir ja, die Sommerstimmung, weil es ist nämlich auch noch FMI's Sommerhitztag. Heute trifft sich da gut zum Feiern. Nach dem 7. dann zum Beispiel auch mit El Professor.
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5: Jawohl! Die Schweiz qualifiziert sich 2-0 gegen Algerien. Das Achtelfinale ist sicher. Die aktuellste Meldung hier bei den Wachmacher, jetzt am 7.
6: Ich bin Tina Golatrella. Guten Morgen.
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6: An der Fußball-Weltmeisterschaft hat es die Schweiz ins Achtelfinal geschafft. Sie setzt sich 2-0 gegen Algerien durch. Den ersten Treffer erzielte Breel Embolo in der 10. Minute. Der zweite geht aufs Konto von Dan Ndoye in der 46. Minute. In Herisau in Appenzell-Ausroden kann neu rund um die Uhr eingekauft werden. Die Migros hat laut Watson den ersten Migros-Supermarkt der Schweiz mit durchgehenden Öffnungszeiten in Betrieb genommen. Es handelt sich um eine gewöhnliche Migros-Filiale mit Personal bis 19 Uhr. Danach wird in den Selbstbedienungsmodus gewechselt. Coop will im Gegensatz zur Migros keine 24-Stunden-Läden eröffnen. Eine Hitzewelle rollt derzeit über die USA. Im New Yorker Central Park wurden zum ersten Mal seit 14 Jahren 38 Grad gemessen. Auch heute werden laut dem Nationalen Wetterdienst Extremtemperaturen von bis zu 40 Grad im Zentrum und im Osten der USA erwartet. In New York dienen Bibliotheken und andere öffentliche Einrichtungen als Abkühlräume.
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6: Portugal und Spanien stehen an der Fußballweltmeisterschaft im Achtelfinal. Die Portugiesen siegen in Toronto gegen Kroatien 2-1 mit einem Kopfballtreffer in der 94. Minute. Spanien schickt Österreich mit 3-0 nach Hause. Das Achtelfinal Portugal-Spanien findet am Montag statt.
5: 1 Minute nach dem 7. haben wir es. Alles gut für euch. Fahrt einfach los. Vielleicht gerade im Auto gehen. So könnten da ein Ort noch ein paar hupende Schweizer Fans umeinander haben. An dem Morgen verzeihen wir aber da natürlich. Und dann können wir da hoffentlich gleich noch pünktlich arbeiten.
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5: Ja, der Garten, der wird heute Morgen bei den einen noch ein bisschen gegossen. Da zeichnet nämlich noch ein bisschen Regenwolken durch, bevor es nachher sonniger wird. Und bis 26 Grad gibt es heute. Aufs Wochenende her geht es dann aber noch recht drauf, weil der Sommer, der gibt noch mal so richtig Gas.
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5: Ja, und die WM-Stimmung natürlich gerade dazu mit dem Morgenshow in der Casa Solaris, wo der Schweizer Sieg gegen Algerien gefeiert wird.
8: Jetzt, ist es soweit?
9: Jetzt ist es.
8: Hey, das ist eine Stimmung hier bei euch, Kurt. Okay.
5: Ja, da macht der Kurt mit über 90 noch gut mit. Ich bin Katharina Mistakidis im Sommerhit-Studio und wir feiern zusammen mit El Professor den wunderbaren Freitag.
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0: mit einem breiten Grinsen aufstehen am bald 8 ab 7 Uhr. Ja, hier bei den FM1 Wachmacher, Autokursus im FM1-Land, jubelnde Schweizer Fans auf dem Weg arbeiten nach dem 16. Finalsieg gegen Algerien.
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0: Egal, wo ihr den Match mitverfolgt habt, ich weiss nicht, vielleicht habt ihr ja die Haie gerade schon mit den Nachbarn irgendwie ein Public Viewing sozusagen eingerichtet, noch ein bisschen zu mörgeln. Und genossen, der Morgenshow, der ist auf Stein in Casa Solaris. Hat hier den Schweizer Sieg mit den Bewohnerinnen und Bewohnern mitgefeiert. Mit, so wie man das halt hier macht, mit zum Beispiel einem Kacheli Milch.
2: Also Peter, 97 bist, das heisst, du hast mit Abstand am meisten Weltmeisterschaften erlebt.
3: Ja.
2: Und wie bist du zufrieden mit der Schweizer Nazi?
3: Gut, ganz gut, ich bin zufrieden. Ja, sie sind gut geshootet, ja.
2: Und jetzt die nächste Runde, Achtelfinale, schaust du den auch?
3: Ja.
0: Ja, natürlich schauen sie auch das Achtelfinale, und, aber ganz entspannt. Also so einen entspannten WM-Morgen hat der Morgenshow, glaube ich, noch kaum einmal erlebt, wie hier eben die Steine. Und wie sie eben so schön sagen, immer bringen her auf Stehen. Und da wollen wir natürlich auch gerade feiern, das Motto. Und zwar mit dem Baschi heute am Sommerhitztag hier bei FM1.

nur weil die Musik läuft. Ja, dann sind wir richtig. Das ist der Sommerhitztag. Hier bei der FM1 Wachmacher. 16 Minuten nach dem 7. haben wir es. Und der Hit hier, das ist doch so wie ein

0: Gerade jetzt, 22 Minuten nach dem 7. Guten Morgen hier bei der Wachmacher. Und wir feiern heute mit euch allen natürlich den Schweizer Sieg gegen Algerien im 16. Finale der WM. Der Morgenshow, der hat den Match mit den Bewohnerinnen und Bewohnern in der Gaza Solaris Stein geschaut.
1: Gerda, du hockst hier auch fast in der ersten Reihe hier beim Schweiz-Match. Wie ist jetzt da für dich, dass ihr hier einfach so alle miteinander als Gemeinschaft den Match schauen könnt?
2: Ich finde es ganz herzig, also wirklich. Mhm. Ja. Ich bin sonst nicht einig, wenn ich Fußball schaue. Auch wenn es wirklich schön und der Buffet, den noch gemacht haben.
1: Das ist Wahnsinn, hä?
2: Ja, also wirklich, ja.
1: Also bist du fast ein bisschen mehr wegen dem Buffet da?
2: Immer, ja.
0: Also ich sage euch, das Buffet war der Star an dem WM-Morgen hier in der Casa Solaris. Gerda feiert also mit Kaffee und Gipfel den Schweizer Sieg. Ja, und dazu tönt es hier bei der FM1 Wachmacher mit den grössten Sommerhits am Sommerhittag nach der Sonne auf der Haut.

0: Schweizer Trikot. Das letzte Mal auf der Schulweg heute vielleicht. Ja, wir feiern den Schweizer Sieg an der WM im 16-Viertelfinal und natürlich auch mit euch den Sommerferienstart. Für ganz viele Kinder und Lehrerinnen, Lehrer im FM1-Land. Da kommt natürlich der Sommerhitztag genau richtig. Jerusalem, da könnt ihr im Schulzimmer noch ein bisschen Disco machen.
1: Und am Ende der Straße steht ein
0: vielleicht ja auch gerade bevor die Kinder noch kommen, oder? Mit den Sommerhits aus eurer Studienzeit, der Peter Fox oder Bananarama. Kommt natürlich darauf an, wenn ihr studiert habt. Wie lange ihr schon Schule gebt. Also tönt der Sommerfreitag noch vor 8 Uhr hier bei uns.
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0: Ein guter Start heute bei den Wachmachern. Jetzt gehören wir gerade um 7:30 schon das Wichtigste vom Freitagmorgen.
9: Ich bin Tina Golatrella. Guten Morgen.
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9: An der Fußball-Weltmeisterschaft hat es die Schweiz ins Achtelfinal geschafft. Sie setzt sich 2:0 gegen Algerien durch. Den ersten Treffer erzielte Breel Embolo in der 10. Minute. Nach dem Spiel zeigt er sich gegenüber SRF vor allem dankbar.
10: Nein, danke an alle Leute, die unterstützen. Wir werden Gas geben. Ich glaube, die Mannschaft ist klar im Kopf. Die weiß, dass es noch nicht vorbei ist. Und jetzt werden wir das ein Stück weit genießen und aber dann weitermachen.
9: Der zweite Treffer geht aufs Konto von Dan Ndoye in der 46. Minute. Im Achtelfinal trifft die Schweiz auf den Sieger der Partie Ghana gegen Kolumbien. Die Migros hat ihren ersten 24-Stunden-Supermarkt in Betrieb genommen, und zwar in Herisau in Appenzell-Ausserrhoden. Laut Watson handelt es sich um eine gewöhnliche Migros-Filiale mit Personal bis 19 Uhr. Danach wird in den Selbstbedienungsmodus gewechselt. Investor Remo Stoffel wird seine Millionenklage gegen die Graubündner Kantonalbank GKB und deren Tochter BZ Bank beim Zivilgericht einreichen. Das schreibt die Südostschweiz. Das Gericht wird darüber entscheiden, ob Stoffel von den Banken eine gute 500 Millionen Franken erhalten wird. Der Kläger wirft den Banken Pflichtverletzungen im Zusammenhang mit einem Anlageprodukt vor.
2: Sport.
9: Portugal und Spanien stehen an der Fußballweltmeisterschaft im Achtelfinal. Die Portugiesen siegen in Toronto gegen Kroatien 2:1 mit einem Kopfballtreffer in der 94. Minute. Spanien schickt Österreich mit 3:0 nach Hause. Das Achtelfinal Portugal-Spanien findet am Montag statt.
0: 7:30 haben wir es und es zücht Licht an, aber also wirklich grosse Verzögerungen sehen wir da gerne in der Region Graubünden und Ostschweiz, kommen sicher auf eurem Weg und arbeiten durch.
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0: Ja, die Schweiz-Fahne, die bewegt sich so ganz fein in der leichten Brise, die heute geht. Jetzt haben wir mit ein bisschen Regen. Die Vaduzbi 14 Grad, Hennstein-Egg 15 und die Abtwil 17 Grad. Auf die Nomi her wird es dann aber schon noch sommerlicher mit bis 26 Grad. Und am Wochenende, da steuern wir auch wieder über 30 Grad zu und es gibt richtig viel Sonne.
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0: Mit der Katharina Mistakidis im Studio. Der Morgenshow unterwegs, vielleicht schon am Guggen. Wir feiern nämlich den Sieg von der Schweiz an der WM im 16-Finale. Er ist auf dem Weg zurück ins Studio. Er kommt von Stein. In der Casa Solaris war er da nämlich. Geht den WM-Morgen mitfeiern und auf euren Weg arbeiten. Ins Auto gibt es jetzt den nächsten Sommerhit von «Alle Farben».
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0: Einen guten Morgen. Hier bei den Wachmachern, 20 vor 8 ist geworden auf eurem Weg in der Freitag. Gerade mit dem nächsten Sommerhit heute, hier bei uns am grossen Sommerhitstag natürlich bei FM1. Der Peter Fox wartet. Zuerst einmal noch rauchen wir schnell eine mit dem Keller.
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3: Am Avita-Apotheke in Chur am Bahnhof Mani.
4: Und da ist Keller, guten Tag.
3: Grüezi wohl.
4: Sie, die Heuschnupfen-Zigarette, wie viel kosten die?
3: Sagt mir gar nichts, wir haben keine Heuschnupfen-Zigarette.
4: Ja, das habe ich 5 genommen. Jetzt wird es ein bisschen komisch.
3: Also, wo sind Sie denn unterwegs oder daheim?
4: Ja, ich bin jetzt im Park.
3: Ja, ich glaube, das sind keine Heuschnupfen-Zigaretten. Ich glaube, das war etwas anderes.
4: Tannenbiss oder so.
3: Cannabis ist das. Nicht Tannenbiss, das ist sicher Cannabis.
4: Aha.
3: Also das ist nicht gut. Jetzt haben die 5 von denen genommen.
4: Ja, es trümmelt ein bisschen.
3: Ja, das glaube ich.
4: Oh.
3: Ja, das ist nicht so gut.
4: Oh. Aber der Heuschnupfen ist weg.
3: Also ich würd's nicht mehr nehmen. Es ist nicht gegen den Heuschnupfen.
4: Gut, Sie haben auch so.
3: Es ist nicht gegen den Heuschnupfen.
4: Warten Sie schnell. Können Sie schnell dranbleiben, Fräulein?
3: Ja, kann ich schon, ja.
4: Es ist gerade der Dorfpolizist, Herr Moser. Moment.
5: Das ist Cannabis. Sie, von wo haben Sie das?
4: Ja, die Frau am Telefon sagt auch, ist gut.
5: Geben Sie mir mal an. Hallo, wer ist da?
6: Ja, da haben wir Weiterapothek am Bahnhof Chur.
5: Ja.
6: Wir kommen immer so recht raus.
5: Sie haben dem Herrn Moser Cannabis verkauft?
6: Nein, das haben wir nicht. Er hat angerufen und hat gesagt, wir Zigaretten
4: habe
6: gegen Heuschnupfen legen.
4: Kann ich von der Apotheke?
5: Also er sagt, er hat es von Ihnen.
6: Nein, das stimmt nicht.
5: Sie würden gerne zu uns dem Fall auf die Posten kommen, dann müssen wir das genauer anschauen.
3: Sie, ich bin unschuldig, das habe ich nicht gemacht.
5: Sie müssen da bei uns vorbeikommen, auf die Wache von Radio FM1.
6: Ach, Scheiße. Das ist nicht der Ernst.
5: Selbstverständlich.
3: Also das hätte jetzt nicht gedacht, dass Sie mich da reinlegen.
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0: Lema und eins ums andere Mal. Wir haben euch noch musikalische Sonnenaufgänge am Laufmeter. Hier am Sommerhitztag. Bei der FM1 Wachmacher. In 9 Minuten haben wir 60. Da sind wir vielleicht in der Firma mit dem WM zu Morgen gestartet. Die Heim mit den Kindern oder beim Arbeiten den Schweizer Achtelfinaleinzug gefeiert. Unser Morgenshow, der ist ins Ausserrhodische auf Stein. Und zwar in Casa Solaris hat da mit den Bewohnerinnen und Bewohnern mitgefiebert. Auf vorderster Front im wirklich schön bequemen Sessel vor dem Fernsehen. Ein zufrieden strahlender Obmann nach dem Schlusspfiff.
1: Das ist unglaublich. Das ist wirklich unglaublich. Weißt du, so wie sie sich jetzt da angestrengt haben, wenn sie früher noch schon so gespielt hätten, dann wäre es viel weiter gekommen. Mhm. Aber es ist erfreulich, dass es da gleich geht. Also ich bin sehr zufrieden.
2: Und es hätte ja noch 2-3 Goal mehr können geben. Also gerade am Schluss sind sie ja noch mal richtig Gas gegeben.
1: Sie haben recht Gas gegeben, ja, das ist wahr. Und also es ist, das ist wirklich ein Echtheitszeugnis von der Schweiz. Also es war ganz echt gespielt gewesen.
2: Und du bist ja jetzt da der Einzige, der richtig schön in der Appenzellertracht am Schauen ist. Beim nächsten Spiel im Achtelfinale leist du auch wieder so ein. Ist jetzt ein Glücksbringer?
1: Wahrscheinlich mache ich da wieder so.
0: Ja, Obmann, unbedingt. Das ziehen wir doch jetzt durch. Geniessen den Schweizer WM-Sieg heute und hier bei der FM1 Wachmacher mit dem Tiziano Ferro, den Sommerhitz Freitag.

0: Einen guten Morgen. Am letzten Schultag, ja, für die, die heute schon in die Sommerferien starten, in den Schulhäusern, ja, da wird wahrscheinlich der Fernseher schnell irgendwo hergerollt und dann bereit gemacht, um zusammen einen Film zu schauen. Und wir spielen euch die meiste Musik auch nach dem 8. Und zwar natürlich weiterhin mit unseren Sommerhits. Zum Beispiel Madonna ist bereit, Hecht oder auch der James Hype.
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0: Taylor Swift soll dieses Wochenende New York heiraten. Was denn sonst an dem 3. Juli heute noch zu reden gibt, hören wir jetzt auf eurem Weg im Freitag.
5: Ich bin Tina Golatrella. Guten Morgen.
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5: Die Schweiz schafft es an der Fußballweltmeisterschaft ins Achtelfinal. Sie setzt sich 2:0 gegen Algerien durch. Trotz Anfangsschwierigkeiten ist Trainer Murat Yakin mit der Leistung seines Teams zufrieden.
7: Wir haben 2 Goal geschossen, was nötig war, um weiterzukommen. Das ist sicher sehr erfreulich, aber ich denke auch eine reife Leistung war, insgesamt. Dass wir dem Gegner wenig Chancen zugelassen haben, im richtigen Moment sicher auch die richtigen Goal geschossen.
5: Im Achtelfinal trifft die Schweiz auf den Sieger der Partie Ghana gegen Kolumbien. Die Migros hat ihren ersten 24-Stunden-Supermarkt in Betrieb genommen, und zwar in Herisau in Appenzell-Ausserrhoden. Laut Watson handelt es sich um eine gewöhnliche Migros-Filiale mit Personal bis 19 Uhr. Danach wird in den Selbstbedienungsmodus gewechselt. Investor Remo Stoffel wird seine Millionenklage gegen die Graubündner Kantonalbank GKB und deren Tochter BZ Bank beim Zivilgericht einreichen. Das schreibt die Südostschweiz. Das Gericht wird darüber entscheiden, ob Stoffel von den Banken eine gute 500 Millionen Franken erhalten wird. Der Kläger wirft den Banken Pflichtverletzungen im Zusammenhang mit einem Anlageprodukt vor.
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5: Portugal und Spanien stehen an der Fußballweltmeisterschaft im Achtelfinal. Die Portugiesen siegen in Toronto gegen Kroatien 2:1 mit einem Kopfballtreffer in der 94. Minute. Spanien schickt Österreich mit 3:0 nach Hause. Das Achtelfinal Portugal-Spanien findet am Montag statt.
0: 2 Minuten nach dem 8. schauen wir auf unseren Radar und es ist immer noch schön ruhig. Ihr könnt einfach zufahren und kommt pünktlich durch die Region Graubünden und Ostschweiz zu euren Terminen.
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0: Ja, der eine regnet es vielleicht schon noch ein bisschen auf die Zeche, aber also, er geht heute auch gut mit den offenen Schuhen. 26 Grad hat es nämlich dann am Nachmittag und auch mehr Sonne. Das ist der Vorgeschmack auf ein Wochenende, auf ein Sommerwochenende, das uns erwartet, damit bis 30 Grad.
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0: Ja, der kommt heute genau richtig. Ich bin Katharina Mr. Kittis und für den Autokurs und nach dem Schweizer Sieg haben wir euch jetzt musikalisch einen Ferrari parat.
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0: Mon Amour am Sommerhitztag hier bei FM1. Und da gehen wir im Schweiz-Liebling arbeiten. Ja, 9:08 sehen wir heute sicher öppe neben im FM1-Land mit dem WM-Trikot nach dem Einzug ins Achtelfinale natürlich heute Morgen. In den Public Viewings ist da schon zum Aufstock gejubelt worden, oder? Bier im Hydration Break bei den einen. Ganz anders hat das der Morgen schon miterlebt, das Spiel im Gaza Solaris mit den Bewohnerinnen und Bewohnern dort Stein im Alters- und Pflegeheim. Und ich kann mir vorstellen, für die Show etwas ganz Neues, einmal so ein Match schauen, oder?
1: Hey, es war wirklich mega, mega speziell gewesen, Katharina, weil vor allem alle die Leute, die hier arbeiten, in dem betreuten Wohnen im Casa Solaris, die haben sich so Mühe gegeben mit Dekorieren, mit Fähnchen, ein unglaublich feines Morgenbuffet, das wir natürlich auch dürfen mitessen. Dann sind alle Bewohnerinnen und Bewohner noch ausgerüstet worden mit Hütchen, mit Schal, mit Fähnchen. Und was für mich noch speziell war, im Normalfall bin ich bei so Spiel ja halb am Vergitzeln mit einem Puls etwa bei 150 oben. Aber die Bewohnerinnen und Bewohner da, die haben mich wirklich ein bisschen oben runtergeholt, weil die haben das in einer Seelenruhe geschaut. Aber wenn es Goal gegeben hat, dann ist es schon schnell ein bisschen lauter geworden. Aber sonst hat es also schon auch noch Expertinnen und Experten da, die auch sonst wirklich die Match von der Schweizer Nazi verfolgen. Und dann das Achtelfinal wahrscheinlich auch. Ist dann ein bisschen später am Abend, am 10. Die eine oder andere Person wird dann wahrscheinlich einnicken beim Schauen. Aber die Stimmung hier war wirklich mega, mega herzig und hat mich gefreut, zum Dürfen hier sein.
0: Ja, das tut eben einen Puls auch mal gut, wenn man hier ein bisschen Ruhe mitnehmen kann von diesen aussen rum. Und jetzt nehmen wir aber wieder ein bisschen Tempo auf, da, nämlich mit der Madonna. Da tönt es doch bei den Wachmachern gerade schon noch Sand zwischen den Zichen.
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0: müsste man jetzt können. Ja. 18 ab 8 in der Freitag, mausert sich aber schon noch zum sommerlichen Nachmittag dann bei 26 Grad, wo wir heute hier natürlich den Schweizer Achtelfinale-Einzug feiern.
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0: Au, der Morgenshow wieder. Willkommen zurück im Studio.
2: Danke vielmals. Ja, es war mega schön gewesen, wirklich im Casa Solaris, im betreuten WM,
0: Heute
2: haben wir betreute WM gehabt, im betreuten Wohnen. Es war wirklich so cool gewesen mit den Bewohnerinnen und Bewohnern, mit dem ganzen Team. Alle haben sich so Mühe gegeben. Und dann natürlich das erste Goal, das alles gelöst hat. Wir haben den Pre-Limbolo zusammen gefeiert und angestoßen mit Kaffee und Gipfeli und Käse und einem kalten so Blättchen. Der Embolo gönnt sich
3: Capri Sonne und Iste.
2: Oh, kann man auch machen, sagt er im SRF-Interview. Ja. Und der Captain Granit Xhaka, der ist nach dem Achtelfinale-Einzug natürlich mega gelöst gewesen und feiert ja auch gerade noch ein mega Jubiläum.
3: Für mich bedeutet der Tag enorm. 150 Spiele für das Land, wo ich gross geworden bin, wo ich geboren bin. Das rote Trikot dürfen tragen, macht einem sehr stolz. Und ja, desto schöner, dass wir heute wirklich ein gutes Spiel gemacht haben und eine Runde weitergekommen sind.
0: Ja, und dann feiern wir doch, würde ich sagen, den Achtelfinale-Einzug. Nehmt den Schwung auch selber ein bisschen mit.
2: Unbedingt.
0: In diesen Tag. Ja, wir starten mit euch nämlich mit lauter Sommerhits in der Freitag. Das ist der Sommerhitztag. Hier bei FM1 Wachmacher.
2: Schönen Morgen.
0: Guten Start euch.

0: Lanzai, Pedro Capó, Georgie Noriega, Rec 808, Shadow Towers, Puerto Rico.
1: Welcome to the paradise.
2: 4 Minuten vor um 8:30, da sind die FM1 Wachmacher. Und falls ihr den Schritt vielleicht noch nicht so gefunden habt, den Takt vom Freitag noch ein bisschen suchen, das wäre doch ein guter.
3: Absolut.
2: Könnt man ein bisschen schlurfen. Geht auch ganz gut mit den Flipflops. Einen schönen Sommertag.

0: Das ist doch mal ein guter. Also wie am Freitagmorgen. Genau die richtige Stimmung.
1: Du, Sommer, richtig Ferien. Ja, genau.
0: Packliste vielleicht schon längstens gemacht oder eher spontan packen. Weißt du, bei uns auch vor der Sommerferie?
1: Hey, früher habe ich immer Packlisten gemacht. Mittlerweile spontan packen. Oh. Aber ich muss wieder zurück switchen, weil in den letzten paar Mal habe ich jedes Mal mindestens etwas vergessen.
0: Ja, also unsere Packliste hier bei den Wachmacher, die ist gemacht. Sommerhits im Gepäck nach und nachher. Sie kommen über Gewicht. Aber sie müssen mit. Ist doch logisch.
1: Ja, alle mittanzen, gerade auch noch.
0: Ja, cool Sommerhits hier bei den Wachmacher vor dem 9 Uhr für euch. Und dann tönt es doch auch gerade schon beim Arbeiten, als würde ihr an der Cocktailbar stehen.
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0: Sommerferienstart, da sind heute viele das letzte Mal in der Schule oder bei den Büetz. Ein guter Start euch um 8:30.
3: Ich bin Tina Golatrella. Guten Morgen.
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3: An der Fußball-Weltmeisterschaft hat es die Schweiz ins Achtelfinal geschafft. Sie setzt sich 2:0 gegen Algerien durch. Den ersten Treffer erzielte Breel Embolo in der 10. Minute. Nach dem Spiel zeigt er sich gegenüber SRF vor allem dankbar.
4: Nein, danke an alle Leute, die unterstützen. Wir werden Gas geben. Ich glaube, die Mannschaft ist klar im Kopf. Die weiß, dass es noch nicht vorbei ist. Und jetzt werden wir das Stück genießen und aber dann weitermachen.
3: Der zweite Treffer geht aufs Konto von Dan Ndoye in der 46. Minute. Im Achtelfinal trifft die Schweiz auf den Sieger der Partie Ghana gegen Kolumbien. Investor Remo Stoffel wird seine Millionenklage gegen die Graubündner Kantonalbank GKB und deren Tochter BZ Bank beim Zivilgericht einreichen. Das schreibt die Südostschweiz. Das Gericht wird darüber entscheiden, ob Stoffel von den Banken eine gute halbe Milliarde Franken erhalten wird. Der Kläger wirft den Banken Pflichtverletzungen im Zusammenhang mit einem Anlageprodukt vor. Für die Opfer der Brandkatastrophe von Comontana soll es einen Gedenkort geben. 5 Persönlichkeiten aus dem Kanton Wallis haben zu diesem Zweck einen Verein gegründet. Der neue Gedenkort soll allen die Möglichkeit bieten, gemeinsam zu trauern. Beim Brand in der Bar Le Constellation in der Silvesternacht starben 41 Menschen.
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3: Portugal und Spanien stehen an der Fußball-Weltmeisterschaft im Achtelfinal. Die Portugiesen siegen in Toronto gegen Kroatien 2:1 mit einem Kopfballtreffer in der 94. Minute. Spanien schickt Österreich mit 3:0 nach Hause. Das Achtelfinal Portugal-Spanien findet am Montag statt.
0: Jetzt haben wir es der, dann geht 3 Minuten nach um 8:30. Sieht immer noch gut aus, wenn ihr hier durch die Region Graubünden und Ostschweiz müsst, kommen wir aktuell ohne Stau durch.
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0: Ja, der Regenschirm, der kann dann später ganz gut als Sonnenschirm mitmachen. Jetzt noch teilweise schon nass. Die Chur bei 15 Grad, bei euch zu Trogen bei 16 und in Sambriswil haben wir 18 Grad. Auf den Nachmittag kommt aber eben die Sonne besser durch und es gibt dann bis zu 26 Grad. Und aufs Wochenende dann sowieso gehen die Temperaturen nochmal darauf und dann wird es mit viel Sonne noch sommerlicher.
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1: Mit der Katharina und dem Morgenshow. Für die Schweizer Nazi geht ja an der WM aktuell in die gleiche Richtung wie mit dem Jackpot vom grossen FM Island Game.
0: Ja,
1: und zwar
0: schön.
1: Aufwärts. 300 Franken sind im Jackpot.
0: Ja, und wir haben ja im Moment eine Frage, also da könnt ihr einfach alle miträteln. Hat sicher jeder und jede eine Idee. Welche Frauenname kommt euch als erstes in den Sinn? Mhm. Wir haben über 100 Leute gefragt und von euch wollen wir gerne top Antwort. 0848 22 22 11. Jetzt mitspielen und 300 Franken zum Shoppen abholen.
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1: Welcher Frauenname kommt euch zuerst in den Sinn? Da haben wir über 100 Leute gefragt.
2: Und die richtige Antwort ist schon 300 Franken wert.
1: Jetzt gehen wir mal schauen. Wer hat denn da eine Idee? Guten Morgen, das sind Katharina und der Morgen schon.
2: Morgen.
3: Guten Morgen, das ist Emin.
1: Emin, guten Morgen, Emin.
3: Ja, guten Morgen.
2: Guten Morgen.
1: Unterwegs zu arbeiten, Emin?
3: Guten Morgen.
1: Tönst du im Auto?
3: Jawohl, ich fahre Schulbus fahren.
1: Oh, danke. Ah, Emin, alle pünktlich abgeben zu der Schule zum letzten
2: Mal.
1: Ja, ich meine für die einen. Und jetzt, da gibt es gerade noch 300 Franken für die Emin. Wer glaubst du, was ist denn der Frauenname gewesen, der den meisten zuerst in den Sinn gekommen ist?
3: Ich denke mal Andrea.
1: Was?
2: Geben wir
1: also
2: gerne ein für dich.
1: Zumindest noch nicht gehabt, so wie es mir ist. Aber das ist es nicht.
2: Leider nein.
3: Okay.
1: Du. Aber ein
3: letzte Mal, ja.
1: Das ist die richtige Einstellung und eine gute letzte Runde mit dem Schulbus heute.
3: Ja, danke.
1: Ja, und am Montag heisst dann, wir spielen gerade schon um 350 Stutz.
2: Also dranbleiben.
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0: Aufschrei. Vielleicht ja auch von euren Nachbarn,
1: gut,
0: oder?
1: Möglich. Das ist der WM-Morgen mit dem 2-0-Sieg gegen Algerien.
0: Yes.
1: Die Schweiz ist im Achtelfinale und der Captain Granit Xhaka happy.
2: Insgesamt für eine gute Leistung und wir sind sehr glücklich.
0: Ja, auch für einen Tag mit einem guten Timing. Der FMI-Sommerhit-Tag nämlich, wo wir den Schweizer Sieg feiern. Mit Baltimora und Sommererinnerungen aus den 80ern.

0: haben das? 80er Erinnerungen aus Euro sofort. Vielleicht Sommerzeit, dort mal. Ja, wir haben noch ganz viele so Sommererinnerungen, egal aus welchem Jahrzehnt.
1: Manu Ciao.
0: Grossartig. Ja, ein bisschen chillen irgendwo am Strand unter der Palme. Ja. Da geht eben gefühlt mit unserem Sommerhitztag für euch nach dem 9 Uhr hier bei den Wachmacher.
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8: Guten Morgen am 9. Der erste Freitag im Juli und gleich wieder mit unseren Sommerhits hier bei den Wachmacher.
9: Ich bin Tina Golatrella. Guten Morgen.
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9: Die Schweiz schafft es an der Fußball-Weltmeisterschaft ins Achtelfinal. Sie setzt sich 2:0 gegen Algerien durch. Trotz Anfangsschwierigkeiten ist Trainer Murat Yakin mit der Leistung seines Teams zufrieden.
11: Wir haben 2 Goal geschossen, was nötig war, um weiterzukommen. Das ist sicher sehr erfreulich, aber ich denke auch eine reife Leistung war, insgesamt. Dass wir dem Gegner wenig Chancen zugelassen haben, im richtigen Moment sicher auch die richtigen, im richtigen Moment Goal geschossen.
9: Im Achtelfinal trifft die Schweiz auf den Sieger der Partie Ghana gegen Kolumbien. Im Kanton St. Gallen herrscht große Waldbrandgefahr. Schon ein kleiner Funke oder ein brennendes Streichholz könne große Waldbrände verursachen, heißt es in einer Kantonsmitteilung. Deshalb gilt ab heute im ganzen Kanton ein Feuer- und Feuerwerksverbot im Wald und in Waldesnähe zum Schutz der Natur und der Bevölkerung. Investor Remo Stoffel wird seine Millionenklage gegen die Graubündner Kantonalbank GKB und deren Tochter BZ Bank beim Zivilgericht einreichen. Das schreibt die Südostschweiz. Das Gericht wird darüber entscheiden, ob Stoffel von den Banken eine gute 500 Millionen Franken erhalten wird. Der Kläger wirft den Banken Pflichtverletzungen im Zusammenhang mit einem Anlageprodukt vor. Für die Opfer der Brandkatastrophe von Comontana soll es einen Gedenkort geben. 5 Persönlichkeiten aus dem Kanton Wallis haben zu diesem Zweck einen Verein gegründet. Der neue Gedenkort soll allen die Möglichkeit bieten, gemeinsam zu trauern. Beim Brand in der Bar Le Constellation in der Silvesternacht starben 41 Menschen.
8: Jetzt haben wir 3 Minuten nach dem 9 Uhr und da sieht immer noch gut aus. Wir kommen ohne grössere Staus durch die Region Graubünden und Ostschweiz. Wenn ihr irgendwo ansteht, könnt ihr uns im Fall auch immer anrufen. 0800 33 33 11. Das wäre unsere gratis FM1 Verkehrshotline.
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8: Ja, so zwischendrin wird noch ein bisschen nachgegossen, aber der Regen der verzücht sich mit den Wolken und am Nami ist sommerlich bei 26 Grad. Können wir uns akklimatisieren, weil am Wochenende haben wir eher um die 30 Grad und richtig viel Sonne.
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8: Mit der Katharina Mistakidis und dem Morgenshow.
2: Hallihallo.
8: Super Morgen natürlich. Nur schon, wenn ihr Songtitel gehört, wisst ihr sowieso, was heute hier los ist.
2: La Passion. Me gustas tu. Crying at the Discotheque.
8: Ja, schönen Sommerhitztag.
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0: Für meinen Wachmacher am Sommerhitztag Safri Duo, geht schon für euch in den Startlöchern. Heute ist aber auch WM-Morgen, oder? Grosse Erleichterung bei euch Nazi-Fans der Schweiz, dank dem 2-0 gegen Algerien im Achtelfinale. Und der Match hat uns am Morgen schon im Alters- und Pflegeheim Casa Solaris geschaut, im ausserrodischen Stein. Richtig schön, so gemütliches WM-Stübli haben sie eingerichtet, das Morgenbuffet. Und die Bewohnerin Gerda, die hat es mega genossen, um mit fast allen vom Casa Solaris und dem Morgenshow eben den Match zu schauen.
1: Wie gross ist jetzt bei dir die Erleichterung, dass die Schweizer geschafft haben und dass vielleicht nochmal so einen schönen WM-Abend gibt hier bei euch?
2: Ich habe es jetzt ganz schön gefunden. Einfach sowieso, was sie da gemacht haben, oder? Ja, also schön dekoriert und alles, also richtig schön.
1: Gell, da haben sie richtig mit Liebe gemacht.
2: Ja, also ich glaube, ja.
1: Und am Schluss hat ja der Rolf noch schnell eine Welle angerissen, den haben wir Morgensport gerade auch noch gehabt, oder?
2: Ja, genau.
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0: Ja, da ist das Geräusch zu dem Freitag. Die Schweiz im WM-Achtelfinale. Aber eben auch so. Ja, tönt der Freitag, weil es ist Sommerhitztag hier bei FM1. Da tönt es wie ein Glas voll Eiswürfel mit farbigem Drink. Wir spielen euch heute am meisten Sommermusik. Ja, immer einfach der Sonne nach. Following the Sun hier bei den Wachmachern. Auf eurem Weg im Tag. Und da kommt doch da schon Wochenendstimmung auf. Da ist der Mehrmusik-Sommer noch vor dem 10.
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Musik grüßt Erinnerungen wach. Vielleicht an die Ferienliebe vom Sommer oder an die erste Töffi-Reise, die noch knattert sind irgendwo in Süden mit euren Kollegen. Im Sommer 85 mit dem Welthit von Opus im Ohr. Dort mal natürlich ab Kassette. Jetzt am Sommerhitztag hier bei FM1 bei den Wachmachern aus dem Radio mit allen Gefühlen, die hier vorkommen.

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7: Ich bin Tina Gonatrella.
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7: Während die Schweiz an der Fußballweltmeisterschaft mit einem 2:0 gegen Algerien ins Achtelfinal zieht, sorgte Bundespräsident Guy Parmelin in den Zuschauerreihen mit einer roten Mütze für Aufsehen. Darauf stand Switzerland Great since 1291. Das dürfte wohl eine Anspielung auf die Mütze von US-Präsident Donald Trump sein. Der Republikaner trägt gerne eine Kappe mit dem Slogan «Make America Great Again». Im Seebad in Rapperswil-Jona ist es gestern zu einem Todesfall gekommen. Laut der Kantonspolizei St. Gallen ist ein 81-jähriger Mann beim Gang ins Wasser zusammengebrochen. Trotz schneller Hilfe verstarb der Mann noch vor Ort. Die genaue Todesursache wird nun untersucht. Im Kanton St. Gallen herrscht große Waldbrandgefahr. Schon ein kleiner Funke oder ein brennendes Streichholz könne große Waldbrände verursachen, heißt es in einer Kantonsmitteilung. Deshalb gilt ab heute im ganzen Kanton ein Feuer- und Feuerwerksverbot im Wald und in Waldesnähe zum Schutz der Natur und der Bevölkerung. Für die Opfer der Brandkatastrophe von Comontana soll es einen Gedenkort geben. 5 Persönlichkeiten aus dem Kanton Wallis haben zu diesem Zweck einen Verein gegründet. Der neue Gedenkort soll allen die Möglichkeit bieten, gemeinsam zu trauern. Beim Brand in der Bar Le Constellation in der Silvesternacht starben 41 Menschen. Es gibt zurzeit keine Meldungen im Sendegebiet. Wir wünschen euch eine gute und eine sichere Fahrt.
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8: Lokal ist es aktuell noch recht wolkenverhangen und es ist noch nicht ganz überall trocken, aber je länger der Tag, desto mehr reisst es auf und die Sonne setzt sich immer mehr durch, bei um die 22 bis 26 Grad. Und am Wochenende ist es dann wieder recht schön und milder. Lokal kann es gerade am Sonntag bis zu 31 Grad geben.
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8: Mit mir, der Pamela Zimotti. Es ist Freitag, der Freitag vor der Sommerferien. Da kommt bei den einen schon der Abwesenheitsassistent. Bei anderen von euch steht der Halbpack Koffer im Schlafzimmer. Und bei den Kids, ja, die erzählen Stunden, bis sie Ferien abrauschen können. Wir verkürzen die Wartezeit. Heute am FMI Sommerhitztag mit Sommerhits Only bis nach 12 Uhr. Und jetzt eine halbe Stunde nonstop. Zum Starten mit dem Knaller von Bellini, Samba de Janeiro. Let's go!
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1: Schön, sind wir mit uns in der WM morgen gestartet. Das Morgenessen und Fußball schauen. Das hat der Marco schon auch gemacht. Und zwar im Casa Solaris, die Stein. Und auch aufgestanden ist mit 97 der Peter.
2: Ganz gut, wieder. Ja, sind gut geschaut. Ja.
1: Und jetzt heisst es ab in der Erholungsphase. Und dann sind wir parat für das Achtelfinalspiel von der Schweiz am Dienstag.

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7: Ich bin Tina Gonatrella.
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7: Während die Schweiz an der Fußballweltmeisterschaft mit einem 2:0 gegen Algerien ins Achtelfinal zieht, sorgte Bundespräsident Guy Parmelin in den Zuschauerreihen mit einer roten Mütze für Aufsehen. Darauf stand Switzerland Great since 1291. Das dürfte wohl eine Anspielung auf die Mütze von US-Präsident Donald Trump sein. Der Republikaner trägt gerne eine Kappe mit dem Slogan «Make America Great Again». Im Seebad in Rapperswil-Jona ist es gestern zu einem Todesfall gekommen. Laut Milo Frey, Mediensprecher der St. Galler Kantonspolizei, brach der 81-jährige Mann beim Gang ins Wasser zusammen.
8: Die Badeaufsicht hat auch einen beobachtet und hat da bereits die ersten lebenserhaltenden Massnahmen in den Weg geleitet.
7: Trotz der schnellen Hilfe verstarb der Mann noch vor Ort. Die genaue Todesursache wird nun untersucht. Im Tierschutzfall Ramiswil im Kanton Solothurn hätten nicht alle 122 Hunde, darunter auch Welpen, getötet werden müssen. Bei 99 Hunden sei der Entscheid aber richtig gewesen. Zu diesem Schluss kommt eine externe Untersuchung. Diese attestiert dem Veterinärdienst professionelles Handeln, allerdings sei beim Vollzug zu sehr auf Administration gesetzt worden. Nach dem tödlichen Doppelerdbeben in Venezuela will die Regierung einen ersten Fonds von 200 Millionen Dollar für den Wiederaufbau einrichten. Die Gelder dafür werde der Internationale Währungsfonds freigeben, teilt die geschäftsführende Präsidentin mit. Bei den Erdbeben sind mindestens 2.295 Menschen ums Leben gekommen, Tausende werden noch vermisst. Eine Viertelstunde länger braucht ihr auf der A3 Richtung Chur zwischen der Raststätte Bergsboden Süd und dem Hoftunnel wegen einem Unfall. Eine Spur ist blockiert.
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9: Die Wolken die lockern langsam und die Sonne übernimmt je länger der Tag immer mehr das Kommando. Ein paar Tropfen sind jetzt am Vormittag zwar noch möglich, aber insgesamt zeigt die Wetterkurve klar bergauf. Das Nachmittag mit bis zu 26 Grad, am Wochenende gibt es sogar bis zu 31 Grad und ganz viel Sonne.
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9: Einen schönen guten Freitag von meiner Seite, Pamela Simonti, mein Name. Und wenn ihr da gedanklich schon mehr bei den Flipflops sind, statt bei den XL-Tabellen, verständlich, ein Tag vor der offiziellen Sommerferien. Und wir bringen euch da so richtig in Sommermodus. Heute geht es FMI Sommerhitstag bei uns mit einem grossartigen Sommerhit am anderen. Noch bis um 12 Uhr in der Nacht, da packen wir 4 Hits im Stück aus. Mit dabei nicht nur Bob Sinclair mit Love Generation, sondern jetzt auch gerade das Stromae mit Alors on danse.
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0: FM1 ist das auch im Freitagvormittag. Und wer weiß, vielleicht stehen wir schon in einer Woche bei euch vor dem Geschäft und bringen für die ganze Firma Iste mit.
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Der Sommer liegt in der Luft und da bei FM1 in der Playlist. Heute grosse FM1 Sommerhitztag hier bei uns, an dem letzten Schultag für viele. Die Zeugnisse sind in den Taschen und 5 oder sogar 6 Wochen Sommerferien haben ihr vor euch. Egal, ob es da direkt in die Ferien geht oder zuerst einfach einmal heim, wir feiern den Start ins Sommergefühl zusammen. Und was passt da besser dazu als nächster Klassiker?

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12: Ich bin Rahel Häcklin.
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12: Die Schweizer Nationalmannschaft steht nach dem 2:0-Sieg über Algerien im Achtelfinale der Fußball-WM. Ein einfaches Spiel war es aber nicht, Nico Eichwald.
13: Gerade nach dem Abpfiff sei Algerien ein besseres Spiel gestartet, sagt der Schweizer Nazi-Trainer Murat Yakin.
14: Ja, wir haben zu kämpfen gehabt. Vor allem gerade in der Startphase haben wir defensiv müssen viele Wege gehen. Also, wir haben keinen Zugriff gehabt.
13: Trotzdem, es hat souverän gelangt. Allerdings, im Achtelfinal warten unbequeme Gegner. Entweder Kolumbien oder Ghana. Gegen Kolumbien haben die Schweizer schon mal an einer WM gespielt. 1994 hat es in den USA eine 2:0 Niederlage gegeben. Und Ghana ist ein Gegner, den man nur aus einem Freundschaftsspiel vor 4 Jahren kennt. Auch dort hat man 2:0 verloren. Abpfiff nächsten Dienstag zu Vancouver ist um 10 Uhr am Abend.
12: Im Seebad in Rapperswil-Jona ist es gestern zu einem Todesfall gekommen. Laut der Kantonspolizei St. Gallen ist ein 81-jähriger Mann beim Gang ins Wasser zusammengebrochen. Trotz schneller Hilfe verstarb er noch vor Ort. Die genaue Todesursache wird nun untersucht. Der Schweizer Tierschutz reagiert mit einer Strafanzeige auf den Untersuchungsbericht zum Tierschutzfall in Ramiswil. Die Tötung der 122 Hunde sei nicht nachvollziehbar und ohne individuelle Abklärung vorgenommen worden. Die Untersuchung kam zum Schluss, dass der Entscheid bei mindestens 99 Hunden richtig war. Nach dem tödlichen Doppelerdbeben in Venezuela will die Regierung einen ersten Fonds von $200 Millionen für den Wiederaufbau einrichten. Die Gelder dafür werde der Internationale Währungsfonds freigeben, teilt die geschäftsführende Präsidentin mit. Bei den Erdbeben sind mindestens 2.295 Menschen ums Leben gekommen, Tausende werden noch vermisst. Wir haben keine Meldungen im Sendegebiet, kommen gut an euer Ziel.
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15: Der Freitag, der zeigt sich wettertechnisch immer freundlich an. Die Sonne und Wolken wechseln sich ab und der Regen spielt keine Rolle mehr. Darum gilt ab heute auch im Kanton St. Gallen für ein Feuerwerksverbot im Wald. Es ist einfach viel zu trocken und die Temperaturen, die liegen heute bei um die 22 bis 26 Grad. Am Wochenende gibt es bis zu 30 Grad. Dazu einen Haufen Sonne.
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15: Mittagszeit im FM Island. Und ja, heute wird am Esstisch nicht über die Sitzung vom Nachmittag geredet, sondern über Camping, Koffer packen und wo das mal in die Ferien geht. Was auch immer eure Sommerpläne sind, wir haben den Soundtrack dazu heute mit Sommerhits only an dem FM Sommerhits-Tag. Ja, und da sind schon die nächsten 4 Hits parat. Schön, sind ihr mit dabei. Pamela Zimotti, mein Name. Einen guten und geniessen.
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0: Mittag mit FM1, wo wir euch heute nur ein grosser Sommer hinter dem anderen spielen. Und heute hat der Freitag für einen Haufen von uns jubelnd angefangen.
1: Und da, da! Tor für die Schweiz!
0: Ja, die Schweizer Nazi gewinnt 2-0 gegen Algerien. Heisst, die Schweiz ist im Achtelfinale von der Fußball-WM. Ja, der Captain, der Granit Xhaka, war nach dem Achtelfinaleinzug mega gelöst. Feiert ja gerade auch noch ein mega Jubiläum, wie er zum SRF sagt.
2: Für mich bedeutet der Tag enorm. 150 Spiele für das Land, wo ich gross geworden bin, wo ich geboren bin. Das rote Trikot können oder dürfen tragen, macht einem sehr stolz. Und ja, desto schön, dass wir heute wirklich ein gutes Spiel gemacht haben und eine Runde weitergekommen sind.
0: Ja, den Schwung nehmen wir hoffentlich mit ins Achtelfinale. Da warten dann entweder Kolumbien oder Ghana auf unsere Nazi. Und wir müssen nicht mehr in aller Herr ganz früh aufstehen, das ist gut. Der Match ist nämlich am nächsten Dienstag, Zabig am 10.

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1: Es ist 12:30.
2: Ich bin Rahel Häcklin.
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2: Die Schweizer Nationalmannschaft steht nach dem 2:0-Sieg über Algerien im Achtelfinale der Fußball-WM. Ein einfaches Spiel war es aber nicht, Nico Eichwald.
3: Gerade nach dem Abpfiff sei Algerien ein besseres Spiel gestartet, sagt der Schweizer Nazi-Trainer Murat Yakin.
4: Ja, wir haben zu kämpfen gehabt. Vor allem gerade in der Startphase haben wir defensiv müssen viele Wege gehen. Also, wir haben keinen Zugriff gehabt.
3: Trotzdem, es hat souverän gelangt. Allerdings, im Achtelfinale wartet unbequeme Gegner, entweder Kolumbien oder Ghana. Gegen Kolumbien haben die Schweizer schon mal an einer WM gespielt. 1994 hat es in den USA eine 2:0 Niederlage gegeben. Und Ghana ist ein Gegner, den man nur aus einem Freundschaftsspiel vor 4 Jahren kennt. Auch dort hat man 2:0 verloren. Abpfiff nächsten Dienstag zu Vancouver ist um 10 Uhr am Abend.
2: In Atzmoos hat gestern ein Dachstock gebrannt. Laut Kantonspolizei St. Gallen konnte die Feuerwehr den Brand an der Poststraße zwar löschen, ein Teil des Hauses musste dafür aber abgebrochen werden. Verletzt wurde niemand, der entstandene Sachschaden kostet mehrere 100'000 Franken. Nach dem tödlichen Doppelerdbeben in Venezuela will die Regierung einen ersten Fonds von 200 Millionen Dollar für den Wiederaufbau einrichten. Die Gelder dafür werde der Internationale Währungsfonds freigeben, teilt die geschäftsführende Präsidentin mit. Bei den Erdbeben sind mindestens 2.295 Menschen ums Leben gekommen. Tausende werden noch vermisst.
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2: Julian Nagelsmann ist nicht mehr deutscher Bundestrainer. 4 Tage nach dem überraschenden Ausscheiden im WM-16-Final verkündet der 38-Jährige seinen Rücktritt. Bezüglich seiner Nachfolge werde man nun das Gespräch mit Jürgen Klopp suchen, teilt der Deutsche Fußballverband mit. Es braucht Geduld auf der A3 Zürich Richtung Chur zwischen Sargans und der Verzweigung Sarganserland wegen zu vielen Autos. Und länger geht es auch in der Gegenrichtung von Chur Richtung Zürich zwischen Niederurnen und Bilten.
5: Heute braucht die Sonne ein bisschen Anlauf. Mittlerweile zeigt sie sich aber immer häufiger zwischen den Wolken, dass am Nachmittag mit bis zu 26 Grad. Der Sommer klopft in den Wochenenden aber wieder so richtig an die Türe. Am Samstag gibt es viel Sonne mit bis zu 27 Grad. Am Sonntag wird es mit bis zu 31 Grad sogar noch wärmer.
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Einen schönen guten Freitag und schön sind ihr bei uns am FMI Sommerhitztag mit dabei. Da spielen wir euch heute nur Sommerhits bis um 12 Uhr Nacht. Und ihr Lieben, es gibt doch einfach Songs, die katapultieren einem sofort zurück in einen ganz bestimmten Moment. Ich weiss nicht, welche, dass ihr bei uns sind, aber mit dem nächsten Sommerhit, der bei uns läuft, bin ich gerade wieder unterwegs mit meinem ersten Auto. Einem Fiat Punto. Ohne Klima und die Fenster hat man noch von Hand müssen runterkurbeln. Es war nämlich das Putzen heiss gewesen, aber der Sommerhit ist gefühlt jeden Tag bei mir im Karren gelaufen und auf das Mal war die Hitze nämlich gar nicht mehr so schlimm gewesen. Und vielleicht weckt der Song ja auch bei der einen oder anderen von jetzt. Ganz schöne Sommererinnerungen. Lean On von Major Lazer.

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4: Ich bin Rahel Häcklin.
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4: Die Schweizer Nationalmannschaft steht nach dem 2:0-Sieg über Algerien im Achtelfinale der Fußball-WM. Ein einfaches Spiel war es aber nicht, Nico Eichwald.
5: Gerade nach dem Abpfiff sei Algerien ein besseres Spiel gestartet, sagt der Schweizer Nazi-Trainer Murat Yakin.
6: Ja, wir haben zu kämpfen gehabt. Vor allem gerade in der Startphase haben wir defensiv müssen viele Wege gehen. Also, wir haben keinen Zugriff gehabt.
5: Trotzdem, es hat souverän gelangt. Allerdings, im Achtelfinale wartet unbequeme Gegner, entweder Kolumbien oder Ghana. Gegen Kolumbien haben die Schweizer schon mal an einer WM gespielt. 1994 hat es in den USA eine 2:0-Niederlage gegeben. Und Ghana ist ein Gegner, den man nur aus einem Freundschaftsspiel vor 4 Jahren kennt. Auch dort hat man 2:0 verloren. Abpfiff nächsten Dienstag zu Vancouver ist um 10 Uhr am Abend.
4: Der Schweizer Tierschutz reagiert mit einer Strafanzeige auf den Untersuchungsbericht zum Tierschutzfall in Ramiswil. Die Tötung der 122 Hunde sei nicht nachvollziehbar und ohne individuelle Abklärung vorgenommen worden. Die Untersuchung kam zum Schluss, dass der Entscheid bei mindestens 99 Hunden richtig war. Nach dem tödlichen Doppelerdbeben in Venezuela will die Regierung einen ersten Fonds von 200 Millionen Dollar für den Wiederaufbau einrichten. Die Gelder dafür werde der Internationale Währungsfonds freigeben, teilt die geschäftsführende Präsidentin mit. Bei den Erdbeben sind mindestens 2.295 Menschen ums Leben gekommen. Tausende werden noch vermisst.
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4: Julian Nagelsmann ist nicht mehr deutscher Bundestrainer. 4 Tage nach dem überraschenden Ausscheiden im WM-16-Final verkündet der 38-Jährige seinen Rücktritt. Bezüglich seiner Nachfolge werde man nun das Gespräch mit Jürgen Klopp suchen, teilt der Deutsche Fußballverband mit. Es braucht Geduld auf der A3 Zürich Richtung Chur zwischen Sargans und der Verzweigung Sarganserland wegen zu vielen Auto. Und länger geht es auch in der Gegenrichtung von Chur Richtung Zürich zwischen Niederurne und Bilten.
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7: Der Nachmittag, der ist recht freundlich im FM1-Land. Die Sonne setzt sich immer mehr durch und sorgt für angenehme Temperaturen. Bis zu 26 Grad gibt es heute noch mehr. Und wer schon Pläne fürs Wochenende schmiedet, kann sich freuen. Es gibt einen Haufen Sonne und sommerliche Temperaturen morgen bis 27, am Sonntag sogar bis 31 Grad.
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7: Pamela Zimotti, mein Name. Guten Start in Nomi. Und da liefern wir euch heute ein Sommerhit am anderen. Perfekt zur Einstimmung auf die Sommerferien. Und zwar noch bis um 12 Uhr in der Nacht. Ja, da kommen alle von euch auf ihre Kosten. Nicht nur Trigueira mit Vamos a la Playa sind dabei in der nächsten halben Stunde, sondern auch der Shaggy mit In the Summertime, der Alvaro Soler und jetzt der Stromae.
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1: 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Und zwar im Casa Solaris, die Stei. Und auch aufgestanden ist mit 97 der Peter.
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1: Und jetzt heisst es ab in der Erholungsphase. 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
7: Ich bin Rahel Häcklin.
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7: In Schaffhausen hat eine Drohung gegen die Aqsa-Moschee am Morgen einen Polizeieinsatz ausgelöst. Da sich Hinweise auf eine ernsthafte Drohung bis jetzt nicht erhärteten, hat die Polizei das Gebiet nach rund 3 Stunden wieder freigegeben. Die Ermittlungen nach der Täterschaft laufen noch. Die Sicherheitsmaßnahmen innerhalb sowie direkt außerhalb der Moschee bleiben vorerst noch bestehen. Die Schweizer Hotellerie hat im Mai den 3. Monat in Folge weniger Logiernächte verzeichnet im Vergleich zum Vorjahr. Laut dem Bundesamt für Statistik waren es insgesamt 3,4 Millionen Übernachtungen, gut 1% weniger. Vor allem ausländische Gäste haben im Mai weniger in Schweizer Hotels übernachtet. In Atzmoos hat gestern ein Dachstock gebrannt. Laut Kantonspolizei St. Gallen konnte die Feuerwehr den Brand an der Poststraße zwar löschen, ein Teil des Hauses musste dafür aber abgebrochen werden. Verletzt wurde niemand, der entstandene Sachschaden kostet mehrere 100.000 Franken. Ein Deutscher ist in Gewahrsam der US-amerikanischen Migrationsbehörde ICE gestorben. Laut Mitteilung wollte der 81-Jährige im August 25 in die USA einreisen, was ihm aufgrund ungültiger Dokumente verweigert wurde. Einen Monat nachdem er von den Behörden in Gewahrsam genommen wurde, wurde er in einem Pflegeheim untergebracht, wo er nun verstorben ist.
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7: Julian Nagelsmann ist nicht mehr deutscher Bundestrainer. 4 Tage nach dem überraschenden Ausscheiden im WM-16-Final verkündet der 38-Jährige seinen Rücktritt. Bezüglich seiner Nachfolge werde man nun das Gespräch mit Jürgen Klopp suchen, teilt der Deutsche Fußballverband mit. Es stockt auf der A3 Chur Richtung Zürich zwischen der Verzweigung Niederurne und Bilten. Kommt gut an euer Ziel.
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8: Der Freitag heute hat die Kurve gekratzt. Es ist immer sonniger und vor allem trocken, damit bis zu 26 Grad. Ideale Bedingungen für einen gelungenen Start ins Wochenende. Und der Mindset sieht noch gut mit uns. Am Samstag und am Sonntag gibt es einen Haufen Sonne, nur wenig Wolken und sommerliche Temperaturen bis 31 Grad.
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8: Vorfreude wird immer grösser auf den Feierabend, auf die Ferien oder einfach Sommerweekend. Und wir haben euch den perfekten Soundtrack dazu. Heute Abend FM1 Sommerhits Only. Das noch bis um 12 Uhr Nacht. Und jetzt geht es eine halbe Stunde lang ohne Unterbruch zum Start mit Taka Bro und ihrem Takata. Pamela Zimotti, mein Name. Schönen Abend.
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0: Apatel von Bruno Mars und Rosé hier am FMI Sommerhitstag, wo wir euch nur einen Sommerhit am anderen spielen. Und ich sage euch, der, der jetzt kommt, behaupte ich, kennen alle von euch. Ist heute immer noch ein Stimmungsgarant an jeder Party. Und jetzt ab ja im Büro, auf der Baustelle, in der Werkstatt, zu Hause oder vielleicht auch im Auto. Ah, ja, Macarena. Wisst ihr noch, wie der Tanz geht?
1: So führen, Hinterski und dann ja. Sehen wir mal.
0: Ja, irgendwie so etwas, hä? Geniessen dann und machen laut.

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5: Einen schönen guten Nachmittag. Wir haben es 3.
6: Ich bin Rahel Häcklin.
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6: Eine disziplinarische Einzelhaft in Gefängnissen bringt kaum etwas. Zu diesem Schluss kommt eine Studie der Universität Zürich. Zudem könne sie sich schädlich auf die Gesundheit der Häftlinge auswirken. Als Alternativen schlägt die Studie eine bessere Betreuung der Gefangenen, gemeinsame Entscheide von Fachleuten sowie mehr therapeutische Unterstützung vor. Im Kanton Appenzell-Innerrhoden ist das Wasser knapp. Deshalb darf es dort aus keinem Bach oder Fluss mehr entnommen werden. Das hat das Innerrhoder Bau- und Umweltdepartement mitgeteilt. Das Verbot sei notwendig, weil die tiefen Wasserstände und hohen Wassertemperaturen die Gewässer sowie die Fischbestände bedrohen. Ein Deutscher ist in Gewahrsam der US-amerikanischen Migrationsbehörde ICE gestorben. Laut Mitteilung wollte der 81-Jährige im August 25 in die USA einreisen, was ihm aufgrund ungültiger Dokumente verweigert wurde. Einen Monat nachdem er von den Behörden in Gewahrsam genommen wurde, wurde er in einem Pflegeheim untergebracht, wo er nun verstorben ist. Nach der Explosion in Monaco mit 3 Schwerverletzten suchen die Behörden nach einer Ukrainerin. Laut Staatsanwaltschaft lebt die gesuchte 39-Jährige in Deutschland. Ihre Wohnung und ihr Fahrzeug wurden bereits durchsucht, sie ist weiterhin flüchtig. Die Explosion ereignete sich am Montagabend, nachdem eine Person ein Paket am Gebäudeeingang abgelegt hatte.
5: Kurz nach dem 3, ein Blick auf die Ostschweizer und Bündner Strasse. Es sieht gut aus, abgesehen von ein paar 5 Minuten Stocker sind da keine grösseren Staus rum. Ich wünsche euch allen eine gute Fahrt.
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5: Für aussen braucht es Sonnenbrille auch viel Nord im FM Island und da bleibt das oder für den Rest von heute Freitag. Weiterhin bleibt es auch trocken. Morgen Samstag dann auch wieder sonnig, gemischt mit noch ein bisschen Wolken und Temperaturen von um die 25 Grad.
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5: In den meisten Schulzimmern im FM Island ist es schon so weit. Es ist aufgestuhlt und es heisst Adiemessi für die nächsten paar Wochen. Sommerferienzeit im FM Island und für den Weg in die Sommerferien oder einfach für den Weg Richtung Feierabend. Heute natürlich ganz speziell der FM Sommerhitztag. Extra Sommerfeeling für euch mit dem Zuckerrohr oder jetzt gerade am Lubega.

Das ist ein Freitagnachmittag hier am grossen F-Mais Sommerhitztag. Schon seit morgen um 6 Uhr sind wir dran. Und ja, wenn wir so auf die Uhr schauen zusammen, oder? Langsam, da bessert es ja schon wieder. Und darum für den Weg Richtung Feierabend oder wirklich sogar Sommerferien, da gehen wir jetzt heute, wir alle zusammen, im F-Mais Feierabend in die F-Mais Strandbar. Und so den Lockerstart auf der mittelmäßig bequemen Lounge in der Strandbar. Einmal so zusammen schnell eine Karte gründlich studieren und noch schnell zwei, drei Bilder von der Aussicht für eine Insta-Story machen. Den Start, den machen wir so mit ihren an der Hand, Shakira und ihren Hit Hips Don't Lie. Kommen gut, richtig sommerliche Freitagabend.

0: Der F1 Sommerhitztag für euren Weg Richtung Wochenende, Feierabend oder sogar Ferien. Und zusammen, da gehen wir jetzt eben ab in die F1 Strandbar und checken gerade als erstes schon mal auf der schwarzen Schiffertafel bei der Bar zu die sogenannten Hausmischungen ab. Da hätten wir einen absoluten altbewährten Klassiker. So ein bisschen Demochito, erfrischend. Danza Kuduro ist mit dabei in der nächsten Viertelstunde. Dann auch auf der Liste etwas für alle, die einmal ein bisschen Heimweh haben in den Ferien. Auf meinem Grabstein muss dein Name stehen. Wie irgendwie so ein Rivella-Spritz wahrscheinlich. Hecht. Übernehmen die Schweizer Vertretung. Und auch auf der Liste natürlich noch etwas ganz Neues, Modernes. So einen Orange Eyes Matcha. From Disco to Disco. Der alle Farben darf auf keinen Fall fehlen. Am F-Mai Sommerhitztag. Kommen wir gut zu der Freitag.
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0: Schwimmnudeln, die liegt bei euch daheim schon im Gang parat, gerichtet für die Ferien oder einfach das Wochenende am See. Und für den Weg dorthin, da machen wir bei uns weiter mit so einer Musik am grossen F-Mai-Sommer-Hitztag. Da darf auch er nicht fehlen, der Robin Schulz und Sugar für euch unter anderem nach dem Punkt.
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3: Mit den Sonnenbrillen sind wir im FM1-Land unterwegs und was dazu alles zu wissen gibt, haben wir euch gerade jetzt. Es ist 4.
4: Ich bin Rahel Häcklin.
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4: Im Winterthurer Hallenbad Geiselweid sind die Duschen wegen Legionellen per sofort gesperrt worden. Laut Mitteilung der Stadt wurde der Bakterienbefall heute Morgen festgestellt. Die Sperrung betrifft sowohl die Frauen- als auch die Männerduschen im Innenbereich. Die Behebung wird voraussichtlich mehrere Tage dauern. Der Badebetrieb läuft normal weiter. An der Oberstraße in St. Gallen wurde ein Tankstellenshop überfallen. Wie die Kantonspolizei St. Gallen mitteilt, betrat ein unbekannter Mann den Shop kurz nach 6 Uhr in der Früh. Er bedrohte die Angestellte mit einem Messer und forderte Geld. Der Unbekannte flüchtete mit einem unbestimmten Geldbetrag auf einem E-Scooter in Richtung Gossau. Verletzt wurde niemand, die Polizei sucht Zeugen. Um Wartezeiten am Flughafen Zürich zu vermeiden, sollen Reisende während den Sommerferien automatisierte Services nutzen. Gerade bei Passkontrollen wird Schweizer Staatsangehörigen und Bürger der EU- und EFTA-Staaten empfohlen, E-Gates zu nutzen. Diese stehen bei der Ausreise ab 18 Jahren und bei der Einreise ab 12 Jahren zur Verfügung. Im Iran haben die Trauerfeierlichkeiten für den getöteten geistlichen Führer Ayatollah Ali Khamenei begonnen. Er starb Ende Februar am ersten Tag der Angriffe der USA und Israels. Der Sarg wird derzeit öffentlich in einer Moschee in Teheran aufgebahrt. Eine Woche lang sind Trauerfeierlichkeiten und Massenprozessionen geplant. Die Beisetzung soll kommenden Donnerstag stattfinden.
3: 2 ab 4 und da meldet uns die FM1-Hörerin Daniela noch einen Stau auf der A13 und zwar so ganz richtig St. Margrethe zwischen Tag und Oberried. Da staut es aktuell eine gute halbe Stunde. Abgesehen von ein paar 5 Minuten Stocken haben wir sonst aber keine Meldungen mehr. Für die Ostschweiz und Graubünden kommen gut an euer Ziel.
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3: Juli auf dem Kalender und Juli haben wir auch für uns im FM1-Land. Es bleibt weiterhin sonnig und auch trocken. Morgen Samstag dann auch wieder ein Mix aus Sonne und Wolken mit Temperaturen von um die 25 Grad.
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3: Und da heisst es jetzt eben, willkommen in der FM1 Strandbar. Am Freitagnachmittag nach um 4 Uhr, also wirklich vertretbar. Und ein Hit, der in jeder Strandbar auf der ganzen Welt läuft, ist ganz klar der, den wir euch jetzt am grossen FM1 Sommerhitztag gerade eben parat haben. Darf nicht fehlen, das ist Jerusalem für euren Freitag.
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Mit BTS gehen wir zusammen durch den Freitag am F-Mais Sommerhitztag, wo ich euch bei uns in die Strandbar einlade. Und ja, wenn wir jetzt zusammen hier so auf der Lounge hocken und raus Richtung Meer schauen, dann seht ihr dort all die Surfer, die gerade draußen sind oder am Strand hocken mit dem Brett nebenzu. Und genau die als Song zusammengefasst. Würdest du noch etwas so tönen? Wie der von James Hype, Ferrari, Tobi F-Mais.

0: Steff Mai, Sommerhitztag für euren Endspurt. Und wir sind zu dieser Tageszeit fängt Steff Mai Strandbar angelangt. Und schauen zusammen auf die Karte. Der musikalische Sex on the Beach. Der Jason Derulo bringt bunte Stimmung mit Take You Dancing in den nächsten 20 Minuten. Und er ist quasi ein exotisches Bier dazu, ein Budweiser oder so. Der Will Smith und Miami auch für euren Weg Richtung Feierabend, oder? Der ganz moderne, erfrischende Mocktail. Die Hausmischung serviert von der Shakira. Der Steff Mai Sommerhitztag. Und da ist gerade alles, was es zu wissen gibt. Wir haben es 16:30.
1: Ich bin Troel Häcklin. Guten Tag.
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1: Im Winterthurer Hallenbad Geiselweid sind die Duschen wegen Legionellen per sofort gesperrt worden. Laut Mitteilung der Stadt wurde der Bakterienbefall heute Morgen festgestellt. Die Sperrung betrifft sowohl die Frauen- als auch die Männerduschen im Innenbereich. Die Behebung wird voraussichtlich mehrere Tage dauern. Der Badebetrieb läuft normal weiter. An der Oberstraße in St. Gallen wurde ein Tankstellenshop überfallen. Wie die Kantonspolizei St. Gallen mitteilt, betrat ein unbekannter Mann den Shop kurz nach 6 Uhr in der Früh. Er bedrohte die Angestellte mit einem Messer und forderte Geld. Der Unbekannte flüchtete mit einem unbestimmten Geldbetrag auf einem E-Scooter in Richtung Gossau. Verletzt wurde niemand, die Polizei sucht Zeugen. Im Kanton Appenzell-Innerrhoden ist das Wasser knapp. Deshalb darf es dort aus keinem Bach oder Fluss mehr entnommen werden. Das hat das Innerrhoder Bau- und Umweltdepartement mitgeteilt. Das Verbot sei notwendig, weil die tiefen Wasserstände und hohen Wassertemperaturen die Gewässer sowie die Fischbestände bedrohen.
0: Kurz nach um 16:30 und da stockt sich in der Region Gossau. Vorher ist auch Herz Gossau ins Zentrum rein. Aktuell eine Viertelstunde, wo es länger geht. Dann noch in der Region Rapperswil ebenfalls eine Viertelstunde. Plus von Kempraten Richtung Rapid-Zentrum. Und ganz ein bisschen stockt es noch auf der A13, so ganz Richtung St. Margrethe zwischen Zennwald und Oberrieta. Aber aktuell nur noch so knapp 5 Minuten, wo es länger geht.
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0: Der Regenschirm und Sonnenschirm die haben gerade einen fliegenden Wechsel gemacht von gestern auf heute. Es ist wieder trocken im FM-Eisel und da bleibt es auch. Nicht nur für heute Abend, sondern gerade auch morgen Samstag. Dann auch morgen wieder ein Mix aus Sonne und Wolken mit Temperaturen von um die 25 Grad.
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0: der Steffen Mais Sommerhitztag für euren Weg richtig Feierabend, Wochenende oder sogar Ferien. Und aus dem Lehrerzimmer, im Büro oder am Lastwagen, da gehen wir jetzt direkt in die Steffen Mais Strandbar. Also musikalisch zumindest. Und der musikalische Cocktail Jacob. Da ist wahrscheinlich etwa der da, der Hit Horny von Moose T. Kommen wir gut durch den Freitagnachmittag.
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0: Sonnenstrahlen von außen und Sonnenstrahlen bei uns im Radio. Da ist der FMI Sommerhitztag für euch. Und noch ein Punkt auch mit dabei: der Major Lazer und der Justin Bieber, Cold Water.
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1: Die erste Stelle auf der Telefonbeantworter um. Es ist Phoebe.
2: Ich bin Rahel Heglin. Guten Abend.
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2: Im Winterthurer Hallenbad Geiselweid sind die Duschen wegen Legionellen per sofort gesperrt worden. Laut Mitteilung der Stadt wurde der Bakterienbefall heute Morgen festgestellt. Die Sperrung betrifft sowohl die Frauen- als auch die Männerduschen im Innenbereich. Die Behebung wird voraussichtlich mehrere Tage dauern. Der Badebetrieb läuft normal weiter. In Schaffhausen hat eine Drohung gegen die Aqsa-Moschee am Morgen einen Polizeieinsatz ausgelöst. Da sich Hinweise auf eine ernsthafte Drohung bis jetzt nicht erhärteten, hat die Polizei das Gebiet nach rund 3 Stunden wieder freigegeben. Die Ermittlungen nach der Täterschaft laufen noch. Die Sicherheitsmaßnahmen innerhalb sowie direkt außerhalb der Moschee bleiben vorerst noch bestehen. An der Oberstraße in St. Gallen wurde ein Tankstellenshop überfallen. Wie die Kantonspolizei St. Gallen mitteilt, betrat ein unbekannter Mann den Shop kurz nach 6 Uhr in der Früh. Er bedrohte die Angestellte mit einem Messer und forderte Geld. Der Unbekannte flüchtete mit einem unbestimmten Geldbetrag auf einem E-Scooter in Richtung Gossau. Verletzt wurde niemand, die Polizei sucht Zeugen. Im Iran haben die Trauerfeierlichkeiten für den getöteten geistlichen Führer Ayatollah Ali Khamenei begonnen. Er starb Ende Februar am ersten Tag der Angriffe der USA und Israels. Der Sarg wird derzeit öffentlich in einer Moschee in Teheran aufgebahrt. Eine Woche lang sind Trauerfeierlichkeiten und Massenprozessionen geplant. Die Beisetzung soll kommenden Donnerstag stattfinden.
1: 2 ab 5 in den Stockklim Rindel, und zwar zu Hag ins Zentrum rein, von Buchs her auf der Hauptstrasse eine Viertelstunde, die noch länger haben. Abgesehen von ein paar Feierabendverkehrsstockern haben wir sonst aber keine Meldungen mehr für die Ostschweiz und Graubünden.
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1: Der Rest von heute, da brauchen der Regenschirm weiterhin nicht. Auch am Morgen Samstag bleibt es trocken, das mit einem Mix aus Sonne und Wolken. Und am Morgen wieder Temperaturen von um die 25 Grad.
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1: Das ist ja der FMI-Sommerhitztag an dem Freitag, wo wir zusammen zum Start in Feierabend und Wochenende jetzt in die Strandbar überwechseln. Und jetzt so also rein musikalisch gesehen, ist der Hit wie ein Stroh- oder Bambusdach. Gehört einfach fix dazu in einer Strandbar. Das ist für euch Inner Circle und Sweats. Ab.

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0: Der schönen Freitagabend, da ist euer FM1-Sommerhitztag. Wir begleiten euch auf den Weg zum letzten Termin, auf den Weg in Feierabend ins Wochenende. Oder zum Beispiel eben auch so wie Desi und der Mario. Die posten nämlich gerade auf Insta-Story von wegen ab in die Ferien. Und danke FM1 für die perfekte Begleitung. Gern geschehen. Und allen von euch, die gerade auf dem Weg in die Ferien sind oder schon am Packen, wir haben weiterhin Ferienfeeling mit Simple Plan und Sean Paul. Oder dem Klassiker aus den 90ern, hier, Summer Dreaming. Und fast schon Partystimmung, Summer Partystimmung mit dem Safri-Duo Plates Alive. Alle und noch viel mehr in den nächsten 20 Minuten. Als allererstes, da schauen wir jetzt aber auf das, was für Gesprächsstoff sorgt. Es ist 17:30.
1: Ich bin Rahel Heglin. Guten Abend.
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1: Der Kanton Graubünden hat für das Verkehrskonzept während der Olympischen Winterspiele in Norditalien knapp 3,5 Millionen Franken ausgegeben. Davon soll Italien 2,6 Millionen übernehmen. Nachdem lange nur eine mündliche Zusage vorlag, hat die Region Lombardei nun schriftlich bestätigt, sich an den Kosten zu beteiligen. Wie hoch die Zahlung jedoch ausfallen wird, ist noch offen. In Atzmoos hat gestern ein Dachstock gebrannt. Laut Kantonspolizei St. Gallen konnte die Feuerwehr den Brand an der Poststraße zwar löschen, ein Teil des Hauses musste dafür aber abgebrochen werden. Verletzt wurde niemand, der entstandene Sachschaden kostet mehrere hunderttausend Franken. Nach der Explosion in Monaco mit 3 Schwerverletzten suchen die Behörden nach einer Ukrainerin. Laut Staatsanwaltschaft lebt die gesuchte 39-Jährige in Deutschland. Ihre Wohnung und ihr Fahrzeug wurden bereits durchsucht, sie ist weiterhin flüchtig. Die Explosion ereignete sich am Montagabend, nachdem eine Person ein Paket am Gebäudeeingang abgelegt hatte.
0: Der SMI steht kurz vor Börsenschluss mit 0,4% im Plus von der St. Gallo Kantonalbank, der Daniel Wachter.
3: Nachdem der SMI gestern ein neues Allzeithoch erreicht hat, ist der Handel zum Wochenschluss ruhiger. Das liegt daran, weil die US-Börse heute vor dem US-Nationalviertel geschlossen ist. ABB und Holcim führen die Gewinnerliste im SMI mit rund 2% Plus an. Roche und Novartis können heute nicht mithalten. Sie haben den SMI schon gestern mit ihren Gewinnen angetrieben.
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0: 17:30 und abgesehen von ein paar Feierabendverkehrsstockern haben wir hier keine Meldungen von grösseren Staus in der Ostschweiz und Graubünden. Kommen wir gut an euer Ziel.
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0: Der Ober euch und die unter euch haben gut möglich die Wäsche schon wieder von außen aufgehängt zum Trocknen. Es bleibt weiterhin trocken von außen. Kein Regen in Sicht, auch morgen Samstag nicht. Weiterhin ein Mix aus Sonne und Wolken mit Temperaturen von um die 25 Grad.
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1: Nach einer unruhigen Vorwoche hat sich die Lage wieder ein entspannt. Insgesamt war es eine gute Woche für Aktien gewesen. Vor allem Europa hat überzeugt. Die deutsche Börse hat klar zugelegt und ist mit einem Anstieg von rund 4% eine der stärksten gewesen. Aber auch in der USA und der Schweiz hat die Märkte können zulegen. Ein bisschen hinterher klingt es weiterhin der Technologiesektor. Bei den anderen Anlageklassen ist wenig passiert. Der Bitcoin hat sich nach deutlichen Verlusten stabilisiert und Gold hat wieder leicht zugelegt. Insgesamt war es eine freundliche, aber unspektakuläre Woche gewesen.
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1: Die grösste Überraschung ist aus den USA gekommen. Es sind deutlich weniger neue Jobs geschaffen worden als erwartet. Zudem sind frühere Arbeitsmarktzahlen nach oben korrigiert worden. Das sorgt für Unsicherheit. Die Inflation ist noch zu hoch und gleichzeitig zeigt der Arbeitsmarkt erste Schwächen. Aus diesem Grund hat die Erwartungen für Zinserhöhungen in den USA im Wochenverlauf spürbar abgenommen.
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Steff Mais, Sommerhitztag für euren Freitag, wo noch gut möglich ein bisschen Mühe sind, wenn ihr in aller Frühe aufgestanden seid heute. Die Schweizer Nazi am Morgen um 5 Uhr haben die gegen Algerien gespielt an der WM. Und wie sieht es aus? Haben sie richtig getippt beim Resultat? Das ist ja aktuell wirklich überall ein kleines Thema, das WM-Tippspiel. Und darum haben wir von euch gerade mal wissen auf Social Media, hey, auf welchem Rang sind ihr eigentlich aktuell bei euch? Die Beatrice die schreibt, ersten Platz, aber ja, mal schauen, wie lange noch. Christoph, dem geht es wahrscheinlich ähnlich wie den meisten von euch. Er ist gerade auf dem Platz 24, aber eben mit Optionen in beide Richtungen. Für den Weg in die nächste WM-Abend passende Musik mit unseren Sommerhits. Da ist gerade Safri Duo hier bei FMAIS. Guten Start ins Wochenende.

0: der Chef Meister am Grosschef Meister Sommerhitztag. Und den Feierabend-Drink, den gibt es heute Abend im Liegestuhl an der Sonne. Und tönen tut er so. Der Bob Marley und Could You Be Loved. Gesetzte die Nummer am Sommerhitztag, oder? Steht auch schon parat. Noch ein Punkt.
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0: Einen schönen guten Abend, Tobi FM1. Es ist 6.
4: Ich bin Rahel Heglin. Guten Abend.
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4: Der Kanton Graubünden hat für das Verkehrskonzept während der Olympischen Winterspiele in Norditalien knapp 3,5 Millionen Franken ausgegeben. Davon soll Italien 2,6 Millionen übernehmen. Nachdem lange nur eine mündliche Zusage vorlag, hat die Region Lombardei nun schriftlich bestätigt, sich an den Kosten zu beteiligen. Wie hoch die Zahlung jedoch ausfallen wird, ist noch offen. Die Erneuerung und Erweiterung des Hallenbads Blumenwies in St. Gallen dauert länger als geplant. Grund sind zusätzliche Baumaßnahmen am Stallbau, die beim Baustart nicht absehbar waren. Die Mehrkosten von 1,4 Millionen Franken können laut Mitteilung über die Reserve aufgefangen werden. Die Wiedereröffnung des Bades ist neu für August 2028 vorgesehen. Die italienische Polizei hat 340 Kilogramm Kokain beschlagnahmt. Die Ware habe einen Wert von rund 120 Millionen Euro und sei in einer Ladung Bananen versteckt gewesen, die aus Kolumbien gekommen sei. Den Fund machte die Polizei an einem Hafen in der Nähe von Genua. Nach der kürzlichen Hitzewelle steuert Spanien bereits wieder auf Temperaturen von mehr als 40 Grad zu. Wie der Nationale Wetterdienst mitteilt, werden am Sonntag im Nordosten Höchsttemperaturen bis 42 Grad erwartet, im Nordwesten Temperaturen bis 37 Grad und auf der Urlaubsinsel Mallorca 35 Grad. Für die betroffenen Landesteile wurde die zweithöchste Wetterwarnstufe ausgerufen.
0: Kurz nach dem 6. stocken es noch ein bisschen zu Rappi von Kempraten Richtung Rapperswil-Zentrum. Aktuelle Viertelstunde länger. Sonst haben wir aber abgesehen von ein paar 5 Minuten stocken. Keine Meldungen mehr von grösseren Staus. Allen wünsche ich eine gute Fahrt.
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0: Sonnenbrille ist und bleibt ein Thema im FM1-Land. Heute Abend und auch morgen Samstag bleibt es trocken und sonnig. Auch morgen wieder gemischt mit noch ein bisschen Wolken und Temperaturen von um die 25 Grad.
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0: Und zusammen sind wir mittlerweile in der FM1-Strandbar angekommen. Der Feierabend-Drink heute ein Kübel Sangria. Ja, ja, es tönt einfach etwa so. Der Hit von den Venga Boys. Venga Boys, we're going to Ibiza.
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der tönt wie die Wellen vom Meer bei einem Sonnenuntergang am Strand. Lila Wolken für euren Freitag am grossen FM1 Sommerhitztag, wo wir eben zusammen in der imaginären FM1 Strandbar hocken, auf der Lounge und endlich geliefert werden, die obligatorischen Erdnüsse als Snacks zu den Drinks. Wenn die nämlich würden tönen, dann wäre es eben genauso wie der Hit von der Luna Bailando, hier bei FM1.

0: Neuenstart ins Wochenende hier am grossen F1. Sommerhitztag, wo wir zusammen in der Strandbar angelangt sind, um diese Zeit Freitagabend. Respektive, ja, nein, halb sieben ist schon bald. Ja, bald einmal an der Beachparty. Die Bühne, die steht schon und den Soundcheck machen wir gleich mit Ihnen hier. Eiffel 65. Blue ist mit dabei. Genau wie der Kaiger und Firestone. Oder der Hit aus den 2000er. Jungle Drum geht in den nächsten 20 Minuten. Als allererstes jetzt geht noch das, was heute für Gesprächsstoff sorgt. Wir haben es 6:30.
1: Ich bin Rahel Heglin. Guten Abend.
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1: Kriminelle Organisationen rekrutieren zunehmend Jugendliche über Snapchat, TikTok oder Telegram. Sie versprechen etwa mit Aufträgen und Kurierarbeiten schnelles und einfaches Geld. Die Westschweizer Kantonspolizeien wollen nun mit dem Bundesamt für Polizei gegen diese Masche vorgehen. Ziel sei, die Hintermänner zu identifizieren sowie Jugendliche und Eltern vor den Risiken zu warnen. Die Erneuerung und Erweiterung des Hallenbads Blumenwies in St. Gallen dauert länger als geplant. Grund sind zusätzliche Baumaßnahmen am Stallbau, die beim Baustart nicht absehbar waren. Die Mehrkosten von 1,4 Millionen Franken können laut Mitteilung über die Reserve aufgefangen werden. Die Wiedereröffnung des Bades ist neu für August 2028 vorgesehen. Die italienische Polizei hat 340 Kilogramm Kokain beschlagnahmt. Die Ware habe einen Wert von rund 120 Millionen Euro und sei in einer Ladung Bananen versteckt gewesen, die aus Kolumbien gekommen sei. Den Fund machte die Polizei an einem Hafen in der Nähe von Genua.
0: Der SMI schließt heute mit 0,5% im Plus von der St. Gallo Kantonalbank, der Daniel Wachter.
3: Nachdem der SMI gestern ein neues Allzeithoch erreicht hat, ist der Handel zum Wochenschluss ruhiger. Das liegt daran, weil die US-Börse heute vor dem US-Nationalviertel geschlossen ist. ABB und Holcim führen die Gewinnerliste im SMI mit rund 2% Plus an. Roche und Novartis können heute nicht mithalten. Sie haben den SMI schon gestern mit ihren Gewinnen angetrieben.
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0: 6:30 und es sieht gut aus auf der Ostschweizer und Bündner Strasse. Da haben wir keine grösseren Staus oder Stocker. Allen ein gutes und sicheres Echo.
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0: Der Liegestuhl, der ist ein Thema dieses Wochenende. Je nachdem bei euch jetzt schon heute Abend. Es bleibt trocken und sonnig, gemischt mit noch ein bisschen Wolken. Genauso dann auch morgen Samstag der Tag durch. Das dann mit Temperaturen von so um die 25 Grad.
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6: Ich bin Rahel Heglin. Guten Abend.
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6: Kriminelle Organisationen rekrutieren zunehmend Jugendliche über Snapchat, TikTok oder Telegram. Sie versprechen etwa mit Aufträgen und Kurierarbeiten schnelles und einfaches Geld. Die Westschweizer Kantonspolizeien wollen nun mit dem Bundesamt für Polizei gegen diese Masche vorgehen. Ziel sei, die Hintermänner zu identifizieren sowie Jugendliche und Eltern vor den Risiken zu warnen. Die Erneuerung und Erweiterung des Hallenbads Blumenwies in St. Gallen dauert länger als geplant. Grund sind zusätzliche Baumaßnahmen am Stallbau, die beim Baustart nicht absehbar waren. Die Mehrkosten von 1,4 Millionen Franken können laut Mitteilung über die Reserve aufgefangen werden. Die Wiedereröffnung des Bades ist neu für August 2028 vorgesehen. Die italienische Polizei hat 340 Kilogramm Kokain beschlagnahmt. Die Ware habe einen Wert von rund 120 Millionen Euro und sei in einer Ladung Bananen versteckt gewesen, die aus Kolumbien gekommen sei. Den Fund machte die Polizei an einem Hafen in der Nähe von Genua. Nach der kürzlichen Hitzewelle steuert Spanien bereits wieder auf Temperaturen von mehr als 40 Grad zu. Wie der Nationale Wetterdienst mitteilt, werden am Sonntag im Nordosten Höchsttemperaturen bis 42 Grad erwartet, im Nordwesten Temperaturen bis 37 Grad und auf der Urlaubsinsel Mallorca 35 Grad. Für die betroffenen Landesteile wurde die zweithöchste Wetterwarnstufe ausgerufen. Rankenmeldungen im Sendegebiet. Allen eine gute Fahrt.
7: Der Regenschirm und der Sonnenschirm haben quasi einen fliegenden Wechsel gemacht. Es bleibt jetzt schon wieder weiterhin trocken, auch morgen Samstag. Wieder der Mix aus Sonne und Wolken haben wir im FM1-Land. Das dann morgen mit Temperaturen von so um die 25 Grad.
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2: Ich bin Mary Milanovic. Guten Abend.
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2: Ausländische Häftlinge ohne Wohnsitz in der Schweiz sollen auch künftig nicht über die obligatorische Krankenversicherung versichert werden. Nach dem Ständerat lehnt auch die zuständige Nationalratskommission eine Gesetzesänderung ab. Sie begründet den Entscheid damit, dass die Krankenversicherung an einem Wohnsitz in der Schweiz gebunden sei. Weil die Referendumsfrist abgelaufen ist, ist das neue Kita-Gesetz definitiv. Berufstätige Eltern in der Schweiz erhalten künftig bis zu 500 Franken für die externe Kinderbetreuung. Je nach Betreuungsumfang gibt es pro Kind zwischen 100 und 500 Franken pro Monat. Eltern, die Kinder zu Hause oder durch Großeltern betreuen lassen, erhalten keine Zulage, schreibt der Tagesanzeiger. Bis die ersten Zulagen ausbezahlt werden, dauert es allerdings noch. Frühestens Ende 2029 können Familien mit dem Geld rechnen. Die Unterstützung des Bundes für die Opfer der Brandkatastrophe von Crans-Montana kommt einen Schritt weiter. Nach dem Ständerat stimmt auch die zuständige Nationalratskommission einer Bundesbeteiligung an außergerichtlichen Vergleichen grundsätzlich zu. Der Bund könnte dafür bis zu 20 Millionen Franken bereitstellen. Ziel ist es, langjährige Gerichtsverfahren zu vermeiden. Bei der Brandkatastrophe an Neujahr kamen 41 Menschen ums Leben, 115 wurden verletzt. Die EU hat neue Sanktionen gegen 6 russische Staatsangehörige beschlossen. Sie sollen mit dem Tod des Kreml-Kritikers Alexei Nawalny in Verbindung stehen. Nach Angaben der EU waren die Betroffenen an der Entwicklung eines Nervengifts beteiligt, das in Nawalnys Körper nachgewiesen worden sein soll. Russland weist eine Verantwortung für seinen Tod zurück. Geduld brauchen wir auf der A1 Zürich Richtung Bern zwischen Önzigen und Niederbipp, dann auf dem Nordring zwischen dem Limmatalerkreuz und dem Gubristunnel, auf dem Westring zwischen Urdorf Nord und dem Limmatalerkreuz und dann braucht es auch noch Geduld auf der A2 Luzern Richtung Gotthard zwischen Wassen und Göschenen verlieren wir ca. eine halbe Stunde. Euch allen eine ganz gute Weiterfahrt.
3: Der Regenschirm und der Sonnenschirm haben quasi einen fliegenden Wechsel gemacht. Es bleibt jetzt schon wieder weiterhin trocken, auch morgen Samstag. Wieder der Mix aus Sonne und Wolken haben wir im FM1-Land. Das dann morgen mit Temperaturen von so um die 25 Grad.
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2: Die Themen haben heute Schlagzeilen gemacht. Guten Abend.
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3: Die Schweizer Nationalmannschaft steht nach dem 2:0-Sieg über Algerien im Achtelfinal der Fußball-WM. Ein einfaches Spiel war es aber nicht, Nico Eichwold.
4: Gerade nach dem Abpfiff sei Algerien ein bisschen besseres Spiel gestartet, sagt der Schweizer Nazi-Trainer Murat Yakin.
5: Ja, wir haben zu kämpfen gehabt. Vor allem gerade in der Startphase haben wir defensiv müssen viele Wege gehen. Also, wir haben keinen Zugriff gehabt.
4: Trotzdem, es hat souverän gelangt. Allerdings, im Achtelfinale warten unbequeme Gegner. Entweder Kolumbien oder Ghana. Gegen Kolumbien haben die Schweizer schon mal an einer WM gespielt. 1994 hat es in den USA eine 2:0 Niederlage gegeben. Und Ghana ist ein Gegner, den man nur aus einem Freundschaftsspiel vor 4 Jahren kennt. Auch dort hat man 2:0 verloren. Abpfiff nächsten Dienstag zu Vancouver ist um 10 Uhr am Abend.
3: Im Tierschutzfall Ramiswil im Kanton Solothurn haben die Behörden Fehler gemacht. Das zeigt eine externe Untersuchung. Trotz früher Hinweise auf Tierquälerei sei der Veterinärdienst der Tierhalterin zu lange entgegengekommen, sagt Untersuchungsleiter Michael Dafinov.
6: Die wohlwollende Grundhaltung und der Vertrauensvorschuss, der in 99,9% von allen Kundinnen und Kunden und Fällen ausreichend ist und gut ist, hat hier versagt.
3: Auf dem Hof mussten 122 verwahrloste Hunde eingeschläfert werden. Laut Untersuchungsbericht wäre das nicht bei allen Tieren nötig gewesen. Der Schweizer Tierschutz hat deshalb Strafanzeige eingereicht.
2: Weil die Referendumsfrist abgelaufen ist, ist das neue Kita-Gesetz definitiv. Berufstätige Eltern in der Schweiz erhalten künftig bis zu 500 Franken für die externe Kinderbetreuung. Je nach Betreuungsumfang gibt es pro Kind zwischen 100 und 500 Franken pro Monat. Eltern, die Kinder zu Hause oder durch Großeltern betreuen lassen, erhalten keine Zulage, schreibt der Tagesanzeiger. Bis die ersten Zulagen ausbezahlt werden, dauert es allerdings noch. Frühestens Ende 2029 können Familien mit dem Geld rechnen. Eine Drohung gegen die Aqsa-Moschee in Schaffhausen hat am Morgen einen Polizeieinsatz ausgelöst. Die Polizei rückte mit einem Großaufgebot aus und sperrte das Gebiet rund um die Moschee ab. Da sich Hinweise auf eine ernsthafte Drohung nicht erhärteten, konnte die Polizei das Gebiet nach rund 3 Stunden wieder freigeben. Noch ist unklar, wer dafür verantwortlich ist. Die Sicherheitsmaßnahmen innerhalb sowie direkt außerhalb der Moschee bleiben vorerst. Ausländische Häftlinge ohne Wohnsitz in der Schweiz sollen auch künftig nicht über die obligatorische Krankenversicherung versichert werden. Nach dem Ständerat lehnt auch die zuständige Nationalratskommission eine Gesetzesänderung ab. Sie begründet den Entscheid damit, dass die Krankenversicherung an einem Wohnsitz in der Schweiz gebunden sei.
7: Über die Nacht und auch morgen Samstag, da bleibt es weiterhin trocken. Montag dann einfach ein Mix aus Sonne und Wolken, also ähnlich wie es jetzt heute war. Temperaturen morgen so zwischen 24 und 27 Grad. 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
1: 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Die Themen haben heute Schlagzeilen gemacht. Guten Abend.
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2: An der Fußball-Weltmeisterschaft schafft es die Schweiz ins Achtelfinale. Sie setzt sich 2:0 gegen Algerien durch. Den ersten Treffer erzielt Breel Embolo in der 10. Minute. Er sei einfach dankbar, sagt er nach dem Spiel zu SRF.
3: Nein, danke an alle Leute, die unterstützen. Wir werden Gas geben. Ich glaube, die Mannschaft ist klein im Kopf. Die weiß, dass es noch nicht vorbei ist. Und jetzt werden wir das Stück weit genießen und aber dann weitermachen.
2: Der zweite Treffer geht aufs Konto von Dan Ndoye in der 46. Minute. Im Achtelfinal trifft die Schweiz auf den Sieger der Partie Ghana gegen Kolumbien.
4: Der Schweizer Tierschutz hat im Fall Ramiswil Strafanzeige eingereicht. Letzten November waren auf einem Hof in Ramiswil 122 verwahrloste Hunde vom Veterinäramt eingeschläfert worden. Laut einer externen Untersuchung wäre dies lediglich bei den fast 100 Herdenschutzhunden nötig gewesen. Das sehe er nicht so, sagt Marco Mettler vom Schweizer Tierschutz.
5: Wir merken einfach, gerade in unserem Netzwerk, wir haben über 170 Tierheime bei uns, dass es viele Hundetrainer gibt, die gewöhnt sind, sich mit Herdenschutzhunden auseinanderzusetzen und dass man dort mit genug Vorlaufzeit auch etwas hätte können machen.
4: Besonders problematisch sei, dass auch gut ernährte Hunde eingeschläfert wurden, so der Schweizer Tierschutz. Der chinesische Billigshop Temu gehört zu den größten Online-Shops der Schweiz. Temu hat sich in kurzer Zeit auf Platz 4 der umsatzstärksten Online-Shops in der Schweiz katapultiert, schreibt 20 Minuten. Das Unternehmen setzte im vergangenen Jahr erstmals mehr als 1 Milliarde Franken in der Schweiz um. Galaxus ist die neue Nummer 1 im Schweizer Onlinehandel mit einem Umsatz von 2,3 Milliarden Franken, knapp 500 Millionen mehr als Zalando auf Platz 2. Die Unterstützung des Bundes für die Opfer der Brandkatastrophe von Crans-Montana kommt einen Schritt weiter. Nach dem Ständerat stimmt auch die zuständige Nationalratskommission einer Bundesbeteiligung an außergerichtlichen Vergleichen grundsätzlich zu. Der Bund könnte dafür bis zu 20 Millionen Franken bereitstellen. Ziel ist es, langjährige Gerichtsverfahren zu vermeiden. Bei der Brandkatastrophe an Neujahr kamen 41 Menschen ums Leben, 115 wurden verletzt. Bundespräsident Guy Parmelin ist an der Fußball-WM mit einer roten Kappe aufgefallen. Auf dieser war die Aufschrift «Switzerland great since 1291» zu lesen, eine Anspielung auf Trumps «Make America great again». Politologe Marc Balsiger spricht von einer gelungenen Aktion.
6: Die halbe Schweiz rettet über die Kappe und es zeigt, wie eben Guy Parmelin nicht nur ein Landesvater ist, der aufgeht in dieser Rolle, die er in diesem Jahr hat, sondern auch durchaus ein bisschen Schalk zeigt.
4: Außerdem geht Marc Balsiger nicht davon aus, dass sich US-Präsident Donald Trump von der Aktion provozieren lässt. Das Switzerland Great Since 1291 Cap gibt es übrigens online zu kaufen.
7: Über die Nacht und auch morgens Samstag, da bleibt es weiterhin trocken. Montag dann einfach ein Mix aus Sonne und Wolken, also ähnlich wie es jetzt heute war. Temperaturen morgen so zwischen 24 und 27 Grad. 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
2: Diese Themen haben heute Schlagzeilen gemacht. Guten Abend.
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3: Die Schweizer Nationalmannschaft steht nach dem 2:0-Sieg über Algerien im Achtelfinal der Fußball-WM. Ein einfaches Spiel war es aber nicht, Nico Eichwold.
4: Gerade nach dem Abpfiff sei Algerien ein bisschen besseres Spiel gestartet, sagt der Schweizer Nazi-Trainer Murat Yakin.
5: Ja, wir haben zu kämpfen gehabt. Vor allem gerade in der Startphase haben wir defensiv müssen viele Wege gehen. Also, wir haben keinen Zugriff gehabt.
4: Trotzdem, es hat souverän gelangt. Allerdings, im Achtelfinale warten unbequeme Gegner, entweder Kolumbien oder Ghana. Gegen Kolumbien haben die Schweizer schon mal an einer WM gespielt. 1994 hat es in den USA eine 2:0 Niederlage gegeben. Und Ghana ist ein Gegner, den man nur aus einem Freundschaftsspiel vor 4 Jahren kennt. Auch dort hat man 2:0 verloren. Abpfiff nächsten Dienstag zu Vancouver ist um 10 Uhr am Abend.
3: Im Tierschutzfall Ramiswil im Kanton Solothurn haben die Behörden Fehler gemacht. Das zeigt eine externe Untersuchung. Trotz früher Hinweise auf Tierquälerei sei der Veterinärdienst der Tierhalterin zu lange entgegengekommen, sagt Untersuchungsleiter Michael Dafinov.
6: Die wohlwollende Grundhaltung und der Vertrauensvorschuss, der in 99,9% von allen Kundinnen und Kunden und Fällen ausreichend ist und gut ist, hat hier versagt.
3: Auf dem Hof mussten 122 verwahrloste Hunde eingeschläfert werden. Laut Untersuchungsbericht wäre das nicht bei allen Tieren nötig gewesen. Der Schweizer Tierschutz hat deshalb Strafanzeige eingereicht.
2: Weil die Referendumsfrist abgelaufen ist, ist das neue Kita-Gesetz definitiv. Berufstätige Eltern in der Schweiz erhalten künftig bis zu 500 Franken für die externe Kinderbetreuung. Je nach Betreuungsumfang gibt es pro Kind zwischen 100 und 500 Franken pro Monat. Eltern, die Kinder zu Hause oder durch Großeltern betreuen lassen, erhalten keine Zulage, schreibt der Tagesanzeiger. Bis die ersten Zulagen ausbezahlt werden, dauert es allerdings noch. Frühestens Ende 2029 können Familien mit dem Geld rechnen. Eine Drohung gegen die Aqsa-Moschee in Schaffhausen hat am Morgen einen Polizeieinsatz ausgelöst. Die Polizei rückte mit einem Großaufgebot aus und sperrte das Gebiet rund um die Moschee ab. Da sich Hinweise auf eine ernsthafte Drohung nicht erhärteten, konnte die Polizei das Gebiet nach rund 3 Stunden wieder freigeben. Noch ist unklar, wer dafür verantwortlich ist. Die Sicherheitsmaßnahmen innerhalb sowie direkt außerhalb der Moschee bleiben vorerst. Ausländische Häftlinge ohne Wohnsitz in der Schweiz sollen auch künftig nicht über die obligatorische Krankenversicherung versichert werden. Nach dem Ständerat lehnt auch die zuständige Nationalratskommission eine Gesetzesänderung ab. Sie begründet den Entscheid damit, dass die Krankenversicherung an einem Wohnsitz in der Schweiz gebunden sei.
7: Über die Nacht und auch morgen Samstag, da bleibt es weiterhin trocken. Montag tut dann einfach ein Mix aus Sonne und Wolke, also ähnlich wie es jetzt heute war. Temperaturen morgen so zwischen 24 und 27 Grad. 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
1: Schön, sind wir mit uns in der WM-Morgen gestartet. Das Morgenessen und Fußball schauen. Das hat der Morgen schon auch gemacht. Und zwar im Casa Solaris, die Steil. Und auch aufgestanden ist mit 97 der Peter.
2: Ganz gut, wir sind wieder. Ja, sind gut geschultert. Ja.
1: Und jetzt heisst es ab in der Erholungsphase. Und dann sind wir parat für das Achtelfinalspiel von der Schweiz am Dienstag.

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2: Die Themen haben heute Schlagzeilen gemacht. Guten Abend.
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3: An der Fußball-Weltmeisterschaft schafft es die Schweiz ins Achtelfinal. Sie setzt sich 2:0 gegen Algerien durch. Sein Team habe eine gute Leistung erbracht, sagt Trainer Murat Yakin.
4: Wir haben 2 Goal geschossen, was nötig war, um weiterzukommen. Das ist sicher sehr erfreulich, aber ich denke auch eine reife Leistung war, insgesamt. Dass wir dem Gegner wenig Chancen zugelassen haben, im richtigen Moment sicher auch die richtigen, im richtigen Moment Goal geschossen.
3: Im Achtelfinal trifft die Schweiz auf den Sieger der Partie Ghana gegen Kolumbien.
2: Der Schweizer Tierschutz hat im Fall Ramiswil Strafanzeige eingereicht. Letzten November waren auf einem Hof in Ramiswil 122 verwahrloste Hunde vom Veterinäramt eingeschläfert worden. Laut einer externen Untersuchung wäre dies lediglich bei den fast 100 Herdenschutzhunden nötig gewesen. Das sehe er nicht so, sagt Marco Mettler vom Schweizer Tierschutz.
5: Wir merken einfach, gerade in unserem Netzwerk, wir haben über 170 Tierheime bei uns, dass es viele Hundetrainer gibt, die gewöhnt sind, sich mit Herdenschutzhunden auseinanderzusetzen und dass man dort mit genug Vorlaufzeit auch etwas hätte machen können.
2: Besonders problematisch sei, dass auch gut ernährte Hunde eingeschläfert wurden, so der Schweizer Tierschutz. Der chinesische Billigshop Temu gehört zu den größten Online-Shops der Schweiz. Temu hat sich in kurzer Zeit auf Platz 4 der umsatzstärksten Online-Shops in der Schweiz katapultiert, schreibt 20 Minuten. Das Unternehmen setzte im vergangenen Jahr erstmals mehr als 1 Milliarde Franken in der Schweiz um. Galaxus ist die neue Nummer 1 im Schweizer Onlinehandel mit einem Umsatz von 2,3 Milliarden Franken, knapp 500 Millionen mehr als Zalando auf Platz 2. Die Unterstützung des Bundes für die Opfer der Brandkatastrophe von Crans-Montana kommt einen Schritt weiter. Nach dem Ständerat stimmt auch die zuständige Nationalratskommission einer Bundesbeteiligung an außergerichtlichen Vergleichen grundsätzlich zu. Der Bund könnte dafür bis zu 20 Millionen Franken bereitstellen. Ziel ist es, langjährige Gerichtsverfahren zu vermeiden. Bei der Brandkatastrophe an Neujahr kamen 41 Menschen ums Leben, 115 wurden verletzt. Bundespräsident Guy Parmelin ist an der Fußball-WM mit einer roten Kappe aufgefallen. Auf dieser war die Aufschrift «Switzerland great since 1291» zu lesen, eine Anspielung auf Trumps «Make America great again». Politologe Marc Balsiger spricht von einer gelungenen Aktion.
6: Die halbe Schweiz redet über die Kappe und es zeigt, wie eben Guy Parmelin nicht nur ein Landesvater ist, der aufgeht in dieser Rolle, die er in diesem Jahr hat, sondern auch durchaus ein bisschen Schalk zeigt.
2: Außerdem geht Marc Balsiger nicht davon aus, dass sich US-Präsident Donald Trump von der Aktion provozieren lässt. Das Switzerland Great Since 1291 Cap gibt es übrigens online zu kaufen.
7: Über die Nacht und auch morgens Samstag, da bleibt es weiterhin trocken. Montag tut dann einfach ein Mix aus Sonne und Wolken, also ähnlich wie es jetzt heute gewesen ist. Temperaturen morgen so zwischen 24 und 27 Grad. 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